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1: Ein guter Baum kann keine schlechten Früchte tragen und ein schlechter Baum keine guten. Man erkennt einen Baum an seiner Frucht. Feigen wachsen nicht an Dornensträuchern und Weintrauben nicht an Brombeerbüschen. Ein guter Mensch bringt aus seinem guten Herzen gute Taten hervor. Und ein böser Mensch bringt aus einem bösen Herzen böse Taten hervor. Was immer in deinem Herzen ist, das bestimmt auch dein Reden.
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1: Ja, es gibt Entscheidungen, die begleiten uns über Wochen oder Monate. Soll ich den Job annehmen? Passt diese Beziehung zu mir? Welcher Weg ist der richtige? Oft wünschen wir uns dann einen Blick in die Zukunft. Tja, doch den gibt es nicht. In der Bibel heißt es: Vertraue von ganzem Herzen auf den Herrn und verlass dich nicht auf deinen Verstand. Denke an ihn, was immer du tust, dann wird er dir den richtigen Weg zeigen. Das bedeutet nun aber nicht, den Verstand auszuschalten. Aber es erinnert daran, dass wir nicht alles überblicken können. Unsere Erfahrungen, Gefühle und Berechnungen haben ihre Grenzen. Darum können wir Gott in unsere Entscheidungen einbeziehen. Nach seiner Perspektive fragen und darauf vertrauen, dass Gott uns auch dann führt, wenn nicht jeder Schritt sofort klar ist.
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1: Liebt eure Feinde, erweist ihnen Gutes, leiht ihnen Geld und macht euch keine Sorgen, weil sie es euch vielleicht nicht wiedergeben werden. Dann wird euer Lohn im Himmel groß sein und ihr handelt wirklich wie Kinder des Allerhöchsten. Denn er erweist auch den Undankbaren und den Bösen Gutes. Ihr sollt gütig sein, wie euer Vater gütig ist.
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1: Ich bin Jerome Nussbaum. Es gibt massive Kritik am Berliner Amtsgericht. Es hatte den mutmaßlichen Attentäter vom Christopher Street Day nach einer Verurteilung zu in der Jugendstrafe auf Bewährung erst im Mai auf freien Fuß gesetzt.
2: Bayerns Innenminister Herrmann nannte die Entscheidung im Ergebnis eine Katastrophe. Den Richtern müsse ihre Verantwortung für die Sicherheit der Menschen bewusst sein, sagte er. Terrorexperte Rolf Tophofen sprach von einem tödlichen Fehler. Der 21-Jährige habe viele Vorstrafen gehabt und sei radikalisiert gewesen. Dennoch wurde kein Deradikalisierungsprogramm angeordnet. Eine Sprecherin des Berliner Strafgerichts verteidigte das Vorgehen. Es sei nicht ungewöhnlich. Dabei galt der inzwischen erschossene Tatverdächtige offenbar seit Wochen als islamistische Hochrisikoperson. Noah Ulrich, Redaktion.
1: Nach dem Anschlag auf den Berliner CSD drängt Bundesinnenminister Dobrindt darauf, die Möglichkeiten für den Einsatz von Fußfesseln auszubauen. Eine solche Bewegungseinschränkung müsse zum Standard gegenüber Gefährdern werden, sagte er der Bild. Zudem setzt sich Dobrindt für bundesweit einheitliche Regeln für Präventivhaft ein. Es brauche in ganz Deutschland anwendbare Regeln, um Gefährder aus dem Verkehr zu ziehen. Außerdem sprach er von einer Reform des Jugendstrafrechts, dessen Anwendung bei erwachsenen Gefährdern sei inakzeptabel. Innerhalb der CDU wächst der Unmut über die Personalentscheidungen von Kanzler Merz. Die rheinland-pfälzische Landtagsfraktion hatte gestern wegen seines Umgangs mit noch Verkehrsminister Schnieder ein Treffen mit Merz abgesagt.
3: Der Landtagsabgeordnete Jürg sagte, die Stimmung in der Partei sei am Boden. Er wisse noch immer nicht, was Schnieder vorgeworfen werde. Kanzler Merz hat bisher auch noch keine konkreten Gründe für Schnieders Entlassung genannt. Zudem war ein erster Entlassungsversuch gescheitert, weil der Parteichef keinen Nachfolger präsentieren konnte. Der bisherige Gesundheitsstaatssekretär Sorge, der seinen Posten ebenfalls räumen muss, warf Merz öffentlich einen schlechten Stil vor. Ulrike Klein, Redaktion.
1: Die Einsatzkräfte bei den Waldbränden in Spanien und Frankreich rechnen wegen einer neuen Hitzewelle in den kommenden Tagen mit neuen Bränden. Bis zu 40 Grad werden vorausgesagt. Dies könnte die Löscharbeiten erschweren. Frankreichs Präsident Macron sagte, die kommenden Wochen würden hart. Frankreich erlebe gerade die heftigsten Waldbrände seit Ende des Zweiten Weltkriegs. Ein Brand im Südwesten des Landes konnte inzwischen aber eingedämmt werden. Im Hafen von Wismar ist erneut ein Wal

0: gesichtet worden. Es wird vermutet, dass es sich um denselben handeln könnte, der vor kurzem in der Kieler Förde unterwegs war. Das etwa 8 Meter lange Tier wurde gestern früh von Bauarbeitern in der Ostsee entdeckt. Vom Umweltministerium heißt es, das Tier wirke insgesamt vital. Die Lage werde fortlaufend beobachtet.
1: Die Nachrichten wurden bereitgestellt von Radio Aktuell. 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
0: Die Temperaturen liegen im Moment in Köln und in Bonn bei 15 Grad, Hamburg und Bremen 13, Berlin 14 Grad, Dresden und Frankfurt am Main 15, Stuttgart 17, München und Erfurt 16 Grad und Münster 14. Wir erwarten heute viel Sonnenschein, nur im Norden und Nordosten ziehen einige Wolken durch. Es gibt aber nur vereinzelt Regen bei Werten zwischen 20 und 27 Grad. Im Rest des Landes erwarten wir zwischen 26 und 33 Grad.

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1: Ich bin Jerome Nussbaum. Es gibt massive Kritik am Berliner Amtsgericht. Es hatte den mutmaßlichen Attentäter vom Christopher Street Day nach einer Verurteilung zu einer Jugendstrafe auf Bewährung erst im Mai auf freien Fuß gesetzt.
2: Bayerns Innenminister Herrmann nannte die Entscheidung im Ergebnis eine Katastrophe. Den Richtern müsse ihre Verantwortung für die Sicherheit der Menschen bewusst sein, sagte er. Terrorexperte Rolf Tophofen sprach von einem tödlichen Fehler. Der 21-Jährige habe viele Vorstrafen gehabt und sei radikalisiert gewesen. Dennoch wurde kein Deradikalisierungsprogramm angeordnet. Eine Sprecherin des Berliner Strafgerichts verteidigte das Vorgehen. Es sei nicht ungewöhnlich. Dabei galt der inzwischen erschossene Tatverdächtige offenbar seit Wochen als islamistische Hochrisikoperson. Noah Ulrich, Redaktion.
1: Nach dem Anschlag auf den Berliner CSD drängt Bundesinnenminister Dobrindt darauf, die Möglichkeiten für den Einsatz von Fußfesseln auszubauen. Eine solche Bewegungseinschränkung müsse zum Standard gegenüber Gefährdern werden, sagte er der Bild. Zudem setzt sich Dobrindt für bundesweit einheitliche Regeln für Präventivhaft ein. Es brauche in ganz Deutschland anwendbare Regeln, um Gefährder aus dem Verkehr zu ziehen. Außerdem sprach er von einer Reform des Jugendstrafrechts, dessen Anwendung bei erwachsenen Gefährdern sei inakzeptabel. Innerhalb der CDU wächst der Unmut über die Personalentscheidungen von Kanzler Merz. Die rheinland-pfälzische Landtagsfraktion hatte gestern wegen seines Umgangs mit Noch-Verkehrsminister Schnieder ein Treffen mit Merz abgesagt.
3: Der Landtagsabgeordnete Jürg sagte, die Stimmung in der Partei sei am Boden. Er wisse noch immer nicht, was Schnieder vorgeworfen werde. Kanzler Merz hat bisher auch noch keine konkreten Gründe für Schnieders Entlassung genannt. Zudem war ein erster Entlassungsversuch gescheitert, weil der Parteichef keinen Nachfolger präsentieren konnte. Der bisherige Gesundheitsstaatssekretär Sorge, der seinen Posten ebenfalls räumen muss, warf Merz öffentlich einen schlechten Stil vor. Ulrike Klein, Redaktion.
1: Die Einsatzkräfte bei den Waldbränden in Spanien und Frankreich rechnen wegen einer neuen Hitzewelle in den kommenden Tagen mit neuen Bränden. Bis zu 40 Grad werden vorausgesagt. Dies könnte die Löscharbeiten erschweren. Frankreichs Präsident Macron sagte, die kommenden Wochen würden hart. Frankreich erlebe gerade die heftigsten Waldbrände seit Ende des Zweiten Weltkriegs. Ein Brand im Südwesten des Landes konnte inzwischen aber eingedämmt werden. Im Hafen von Wismar ist erneut ein Wal gesichtet worden. Es wird vermutet, dass es sich um denselben handeln könnte, der vor kurzem in der Kieler Förde unterwegs war. Das etwa 8 Meter lange Tier wurde gestern früh von Bauarbeitern in der Ostsee entdeckt. Vom Umweltministerium heißt es, das Tier wirke insgesamt vital. Die Lage werde fortlaufend beobachtet.
0: Die Nachrichten wurden bereitgestellt von Radio Aktuell. 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
1: Die Temperaturen liegen im Moment in Köln und in Bonn bei 15 Grad, Hamburg und Bremen 13, Berlin 14 Grad, Dresden und Frankfurt am Main 15, Stuttgart 17, München und Erfurt 16 Grad und Münster 14. Wir erwarten heute viel Sonnenschein, nur im Norden und Nordosten ziehen einige Wolken durch. Es gibt aber nur vereinzelt Regen bei Werten zwischen 20 und 27 Grad. Im Rest des Landes erwarten wir zwischen 26 und 33 Grad.
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4: Ihr habt das in den Nachrichten gerade auch gehört, oder? Es ist wieder ein Wal unterwegs. In der Wismarer Bucht ist ein Wal aufgetaucht. Ein Buckelwal. Eieiei, Leute, ich kann das nicht nochmal. Das wirklich, das ging beim letzten Mal viel zu lang und es war ein viel zu großer Fiebertraum. Also bitte, lieber Wal, ach komm, lass es dir gut gehen und schwimm einfach zurück ins Meer. Ich glaube, das wäre für uns alle das Beste und dann schaffen wir das. Eieiei, ich glaube, das kriege ich nicht nochmal hin. Lenken wir uns ab mit schönster Popmusik von Ann Wilson. Those People habe ich für euch um 7:04 und wünsche euch einen schönen guten Morgen aus dem ERF Yes Studio. Wo? Doch, ich gucke mich nochmal um. Nee, hier ist kein Wal. Das kann ich schon mal vermelden.

Yvette Luna bei ERF Yes mit Making Waves. Wir haben es 10 Minuten nach 7. Ihr hört ERF Yes am Dienstag mit mir, Steffen Schmidt. Schönen guten Morgen.

0: Mit ERF Yes geht's durch den Dienstag. Und wir sind alle irgendwie Experten, oder? Also Experten im Verstecken. Ich bin ganz ehrlich, das habe ich in den letzten Jahren wirklich trainiert und perfektioniert. Und ich sage jetzt mal ganz selbstbewusst, ich kriege das schon ganz gut hin. Also wenn ich gerade schlecht drauf bin, dann kann ich das ganz gut übermalen. Also vorausgesetzt jetzt mein Gegenüber sind nicht meine Eltern oder meine Frau. Aber man kennt das, ne? Gute Miene zum bösen Spiel. Irgendwie kommt das einfach vor. Aber sollte das so sein? Das wissen wir ja auch. Nö. Und Starsko Dim, die haben da eine andere Idee im Angebot. Statt immer zu tun, als wäre alles in Ordnung, schau dorthin, wo alles in Ordnung ist. Nämlich zu Gott. Eine musikalische Erinnerung an seine Liebe an uns. Das ist You Are Loved. Die Highlights des Textes, die hört ihr jetzt bei ERF Yes.
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2: Wenn es sich anfühlt, als sei dein Herz in tausend Teile zersprungen. Wenn du dich verloren fühlst und denkst, du hast den Verstand verloren. Dann schau nach oben und denke daran, du bist geliebt. Wenn es sich anfühlt, als würde dir etwas fehlen. Wenn du Schmerzen hast und keine Linderung findest, dann schau nach oben und denk dran, du wirst geliebt. Stars go dim. You are loved.
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Eine Zusage, die wir uns immer wieder vor Augen führen dürfen. Gott liebt uns. You are loved. Das waren Stars Go Dim mit den Highlights des Textes bei ERF Yes.

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0: The Weeknd bei ERF. Yes, wir haben es kurz vor 7:30.
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0: Sind für mich jetzt ganz viele gute Nachrichten für den Schöpfungsschutz. Heute, am 28. Juli, ist der Tag des Naturschutzes und da gibt's für euch nicht nur eine, sondern gleich einige gute Nachrichten für Gottes geniale Schöpfung. Ich habe die letzten Wochen mal durchgeblättert und alleine seit Juni haben wir euch einige gute Nachrichten für die Umwelt vorgestellt. Zum Beispiel rote Pfosten, die eine Vogelart vor dem Aussterben beschützt haben. Da wurden rote Pfosten auf Feldern und Wiesen aufgestellt, wo Grauhammernisten und da darf dann nicht gemäht werden. So konnte diese Vogelart tatsächlich vor dem Aussterben beschützt werden. Außerdem hatte ich euch das Startup Pick It Up vorgestellt. Das ist ein Müllpicker to go, also eine Spitze, die ich auf einen Stock schrauben kann, um dann Müll aufzuheben. Mülltüte ist auch direkt dabei und so kann jeder mit einer freien Hosentasche die Umwelt bereinigen, ohne sich dabei die Hände schmutzig zu machen. Mein persönliches Highlight aus den guten Nachrichten ist aber nachhaltiger Kunststoff aus Wasserhyazinthen. Diese Pflanzen, die sind in Kenia invasiv und überwuchern ganze Gewässer in wenigen Tagen. Das reduziert Fischbestände, macht das Vorankommen mit Booten schwer und nimmt heimischen Pflanzen den Sauerstoff weg. Und in all diesen schlechten Nachrichten hat Joseph Ngituru gesagt, ja, wenn die so schnell wachsen, dann lass uns das doch nutzen. Die Hyazinthen werden dann geerntet, getrocknet und dann zu einem biologisch abbaubaren Kunststoffersatz verarbeitet. Ja, ich finde das ganz, ganz genial, wenn Menschen ihre grauen Zellen aus- oder anstrengen, um die Schöpfung zu schützen. Für mich sind das nur ein paar Beispiele für gute Nachrichten heute am Tag des Naturschutzes.
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0: Wir spielen ein kleines Spiel. Ich spiele euch einen einzigen Ton an und ihr sagt mir, von wem oder aus welcher Schmiede dieser Sound kommt. Achtung! Richtig, Toby Mac. Zusammen mit Tarion und Hope Road. Jetzt bei ERF Yes.

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manchmal braucht man einen Moment, ne? Geht's euch auch so? Ich habe den Song gerade gehört mit euch gemeinsam, Peter Burton mit So Long. Und dann dachte ich, irgendwie klingt das nach einem Matthew West-Song. Also wer weiß, vielleicht erleben wir das in Zukunft irgendwann mal noch. Peter Burton featuring Matthew West mit, keine Ahnung, Peace. So nenne ich den Song jetzt und wir schauen einfach mal, was in Zukunft passieren wird. Was in den nächsten, so roundabout 7 Minuten passieren wird, das sage ich euch auch. Nämlich Adohan King zusammen mit Benjamin William Hastings und Hollow Grave nach CC Winans mit Lean On Me.

0: Es gibt Momente, die fühlen sich einfach so an, als sollten sie niemals enden. Grüßt euch bei ERF Yes. Ja, zum Beispiel der Moment, in dem man den Herzensmenschen in den Arm schließt. Oder das Gefühl, wenn die Sommerferien beginnen. Oder die Freude über die Zusage für den Traumjob. Ach, das fühlt sich einfach gut an, aber dann passiert, ja, das Leben. Irgendwann muss die Umarmung gelöst werden, das neue Schuljahr fängt an und der Job, der wird auch irgendwann zur Routine und man trauert dem Moment dann hinterher. Das Leben, das kann ganz schön hart und ermüdend sein. Wie so ein Kreislauf, bei dem die Hochs einfach immer weniger werden. Und genau da, da kann ein Blick in die Bibel helfen und den knöpfen wir jetzt für euch an die schönste Popmusik. Ihr hört jetzt Friar Sky mit Gold's Gone. Da hat Mona Brande-Bussemeier für euch hingehört.
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2: Manchmal vermisst man einen Moment schon, obwohl man ihn gerade noch erlebt. Davon singt Freya Sky in Gold's Gone. Sie erinnert sich an unbeschwerte Kindheitstage und merkt, wie schnell die Zeit vergeht. Die Jahreszeiten wechseln, das Spiegelbild verändert sich. Und am liebsten würde sie den Moment festhalten. In der Bibel heißt es, alles, was auf der Erde geschieht, hat seine von Gott bestimmte Zeit. Geboren werden und sterben, niederreißen und aufbauen, weinen und lachen. Das Leben bleibt nicht stehen, aber jede Zeit hat ihren Wert, auch die, die gerade vergeht. Vielleicht liegt die Kunst nicht darin, Momente festzuhalten, sondern sie bewusst zu leben, solange sie da sind. Und dankbar loszulassen, wenn eine neue Zeit beginnt.

Wenn wir in den schönsten Popmusik-Songs für euch die Hingehört-Momente finden, dann seid ihr bei ERF Yes genau richtig. Gold's Gone von Friars Sky, da haben wir für euch hingehört.

Ein fantastischer Song von Ray Garvey bei ERF Yes und der bringt diese Stunde so langsam aber sicher auf die Zielgerade. Ihr hört noch zwei Songs bis ran an die Nachrichten und dann hören wir uns nach 8 Uhr wieder. Ich habe für euch Zach Williams mit Stand Up und das hier ist Allison Idy mit I Don't Know. Bis gleich bei ERF Yes.

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1: Ich bin Jerome Nussbaum. Die SPD will nach dem Anschlag auf den Berliner CSD ein Diskriminierungsverbot für queere Menschen im Grundgesetz verankern. Die Parteivorsitzenden Baas und Klingbeil sowie Generalsekretär Klüssendorf kündigten an, eine entsprechende Ergänzung des grundgesetzlichen Verbots von Benachteiligung mit Nachdruck wieder auf die politische Tagesordnung bringen zu wollen. Im Mittelpunkt steht dabei Artikel 3 des Grundgesetzes. Die SPD hatte schon früher eine solche Ergänzung gefordert. US-Präsident Trump empfängt heute den ukrainischen Präsidenten Zelensky im Weißen Haus. Wegen des Iran-Kriegs war der Ukraine-Krieg zuletzt in den Hintergrund gerückt.
2: Die Beziehungen zwischen Trump und Zelensky hatten sich in den vergangenen Monaten deutlich verbessert. Im Mittelpunkt des Treffens sollen weitere US-Hilfen für die Ukraine stehen. Zudem will Zelensky über eine stärkere Flugabwehr für sein Land sprechen. Ihm geht es aber auch um ein Ende des Kriegs. Trump trifft heute außerdem den israelischen Premier Netanyahu. Deren Beziehung hatte sich zuletzt wegen unterschiedlicher Ansichten über das weitere Vorgehen gegen den Iran abgekühlt. Noah Ulrich, Redaktion.
1: Auf Deutschland kommt die nächste Hitzewelle zu. In einigen Gebieten im Südwesten werden bis Freitag erneut bis zu 41 Grad erwartet.
3: Klimatologe Carsten Brandt von der Uni Duisburg-Essen erwartet die Schwerpunkte am Oberrhein, südlich von Mannheim, im Neckartal sowie im Rhein-Main-Gebiet. Er spricht in der Bild von einer Blitzhitze. Meteorologe Dominik Jung sieht wieder eine Hitzeglocke, die sich über Mitteleuropa aufbaut. Die führe vor allem in Großstädten zu tropischen Nächten. Außerdem steige die Waldbrandgefahr wieder. So auch in den Brandgebieten von Frankreich und Spanien. Der große Waldbrand bei Bordeaux konnte noch immer nicht gestoppt werden. Ulrike Klein, Redaktion.
1: In den USA haben knapp 40 Technologieunternehmen eine KI-Sicherheitsallianz gegründet. Damit reagieren sie auf einen Test des Softwareunternehmens OpenAI, bei dem künstliche Intelligenz außer Kontrolle geraten war und einen Hackerangriff gestartet hatte. Zu dem Bündnis gehören unter anderem Microsoft und Palantir, aber auch SAP, Siemens und Nvidia. Die großen KI-Entwickler OpenAI oder Google sind nicht vertreten. Das Amtsgericht Krefeld verkündet heute die Strafe für einen Postboten, der mehr als 30.000 Briefe nicht zugestellt haben soll. Stattdessen lagerte er sie in einem Keller und soll auch einige geöffnet haben. Der Mann wurde von einem Zeugen ertappt, der hunderte Briefe in einem Papiercontainer entdeckt hatte. Er informierte daraufhin die Behörden. Ab heute kann wieder 3 Wochen lang über das Jugendwort des Jahres abgestimmt werden. Zur Wahl stehen unter anderem der Ausdruck gute Käse, eine Redewendung, mit der Lob oder Zustimmung ausgedrückt wird. Ebenso super und auch wieder Digger. Das Wort war schon mehrfach dabei, hat sich bisher aber nicht durchsetzen können.
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1: Wir schauen auf die aktuellen Temperaturen. Köln und Bonn 21 Grad, Hamburg 17, Bremen 18, in Berlin, Dresden und Frankfurt am Main sind es 19 Grad, Stuttgart 23, München 21 Grad, Erfurt 17 und Münster 21. Wir erwarten heute viel Sonnenschein, nur im Norden und Nordosten ziehen einige Wolken durch. Es gibt aber nur vereinzelt Regen bei Werten zwischen 20 und 27 Grad. Im Rest des Landes erwarten wir zwischen 26 und 33 Grad.

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1: Schön, dass ihr mit dabei seid, den Dienstag mit mir verbringt bei ERF. Wir haben es 8:04 und das hier ist Madison Watkins mit God You Are. Ich wünsche euch einen richtig schönen guten Morgen.

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1: ERF Yes ist hier mit Buck. Manchmal so schön, dass ihr an diesem Dienstag mit mir unterwegs seid. Wir bewegen uns ja durch das Leben immer mit dem Blick dafür, wie kann es weitergehen. Also was sind die nächsten Schritte, die man angehen muss? Wo sollten wir mal über die Zukunft nachdenken? Aber manchmal, da geht das nicht, einfach weil die nächsten Schritte nicht wirklich klar zu erkennen sind. Und was uns dann helfen kann, da hat der Spruch des Tages heute eine Idee. Der ist nämlich überschrieben mit, wenn der nächste Schritt unklar ist. Also bleibt dran und erfahrt, worum es geht, nach Seth Schlieder mit Bye Bye.

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1: Ja, es gibt Entscheidungen, die begleiten uns über Wochen oder Monate. Soll ich den Job annehmen? Passt diese Beziehung zu mir? Welcher Weg ist der richtige? Oft wünschen wir uns dann einen Blick in die Zukunft. Tja, doch den gibt es nicht. In der Bibel heißt es: Vertraue von ganzem Herzen auf den Herrn und verlass dich nicht auf deinen Verstand. Denke an ihn, was immer du tust, dann wird er dir den richtigen Weg zeigen. Das bedeutet nun aber nicht, den Verstand auszuschalten. Aber es erinnert daran, dass wir nicht alles überblicken können. Unsere Erfahrungen, Gefühle und Berechnungen haben ihre Grenzen. Darum können wir Gott in unsere Entscheidungen einbeziehen. Nach seiner Perspektive fragen und darauf vertrauen, dass Gott uns auch dann führt, wenn nicht jeder Schritt sofort klar ist.
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Ich habe für euch noch einen Dreierpack der schönsten Popmusik zu bieten und dann gibt's für euch eine gute Nachricht. Ja, von meinem Lieblingsfußballverein. Jawohl, das muss auch mal sein. Jupiter Jones, NF und das hier sind Influence Music und dann gibt's für euch die gute Nachricht.

0: Jupiter Jones bei ERF Yes mit Ja sicher um 8:30.
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0: Ist ein blaues Auge, das ein Fanherz höher schlagen lässt. Und diese gute Nachricht, die führt uns zu meinem Lieblingsfußballverein. Der VfB Stuttgart ist seit 2 Wochen in der Sommervorbereitung unterwegs und die ersten beiden Testspiele sind auch bereits gespielt. Am Samstag gegen den FSV Hollenbach aus der Verbandsliga. Und da ging es durchaus hektisch zu, in der 37. Minute zum Beispiel. Am eigenen Strafraum jagt der Stuttgarter Badreddin Buanani den Ball hinterher und kann eine Flanke blocken. Aber dann passiert's. Der Abwehrversuch gibt der wuchtigen Flanke einen Richtungswechsel, leider in das Gesicht eines jungen Fußballfans, Emil. Der stand im Weg und hat den wuchtigen Ball voll im Gesicht abbekommen. Schmerzhaft, aber lohnenswert, denn schon im Spiel wurde er von beiden beteiligten Spielern getröstet. Das Highlight liefert Buanani dann nach dem Spiel. Er sucht den jungen Fan auf und schenkt ihm sein Trikot. Wie die Mutter von Emil auf Instagram kommuniziert, geht es Emil auch wieder gut und er habe sich riesig gefreut. Ich weiß, das ist jetzt wirklich nichts Weltbewegendes, aber irgendwie finde ich das eine schöne Geste. Ich freue mich darüber und finde, das ist eine gute Nachricht.
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0: Ich habe Eli Gable für euch auf der Playlist stehen mit Broken an diesem Dienstag. Schönen guten Morgen wünsche ich euch.

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Wahrscheinlich habt ihr heute in den Nachrichten auch schon mitbekommen, dass nicht nur neuer Wal in deutschen Gewässern unterwegs ist, sondern dass heute auch die Jugendwörter des Jahres bekannt gegeben wurden, beziehungsweise die Nominierten dafür. Und ich werde euch gleich den kleinen Service überbringen, euch zu erklären, was die einzelnen Nominierten denn bedeuten. Inklusive einer kleinen Prognose, was es denn werden könnte. Nach Cochrane and Company von mit Love is a Fight. Und das hier ist noch Tori Kelly mit Control. 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

0: Na Freunde, wie alt habt ihr euch heute nach dem Aufstehen gefühlt? Grüßt euch bei ERF Yes. Ich bin ehrlich, so ein leichtes Ziehen im Rücken ist auf jeden Fall da. Ich bin halt jetzt auch 30, also sollten wir doch was für die Verjüngung tun. Und da bietet sich tatsächlich die Sprache heute an, denn die Kandidaten fürs Jugendwort des Jahres sind da. Die wurden vom Langenscheid Verlag veröffentlicht und es geht darum, wer auf das Crazy, also das Jugendwort 2025 folgt. Und ich denke, ganz gute Chancen haben diese drei hier. Einmal 6-7. Das hat keine wirkliche Bedeutung, ist aber ein echter Insider unter Jugendlichen. Crash Out, das beschreibt quasi ja die Fassung verlieren. Dann sagt man, man geht voll Crash Out. Und dann gibt's auch noch den hier.
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0: Ja. Du bist gut genug ist mittlerweile mehr als nur ein erfolgreicher Song. Es ist ein internationales Meme geworden. Ich als euer Beauftragter für Jugendsprache natürlich bin der Meinung, die drei hätten ganz gute Chancen. Außerdem ist wie jedes Jahr dabei auch Digger. Guter Käse, das bezeichnet übrigens nichts zu essen, sondern etwas, das einfach richtig gut ist. Außerdem haben wir noch zwei Geheimfavoriten, wenn ihr mich fragt, mit Ragebait, also Aussagen oder Aktionen, die so kontrovers sind, dass sie eine hohe Interaktion versprechen. Oder auch Schere kombiniert mit einer entsprechenden Handgeste als Aussage, sorry, das war mein Fehler. Außerdem sind noch Macker, eine Bezeichnung für den Crush-Kumpel oder festen Freund, Peak, also das absolute Maximum, und Super, die türkisch-deutsche Aussprache von Super, nominiert. Also aufgepasst, ihr seid Peak, guter Käse, du bist gut genug, Digga. Alle Macker gehen Crash out, wenn du nicht als Super gesehen wirst. Und ich sag, Schere, wenn ihr nach der Moderation drauf setzt, dass 6-7 das Jugendwort des Jahres wird und das nicht wird, dann ist das safe. Ragebait.

keep going. Rachel Purcell, neu auf der ERF Yes Playlist mit Keep Going, der macht richtig Spaß. Bis ran an die Nachrichten gibt's für euch den Dreierpack der schönsten Popmusik. King D Music, Lindy und das ist Gladden. 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

0: Wegen des Iran-Kriegs war der Ukraine-Krieg zuletzt in den Hintergrund gerückt.
1: Die Beziehungen zwischen Trump und Zelensky hatten sich in den vergangenen Monaten deutlich verbessert. Im Mittelpunkt des Treffens sollen weitere US-Hilfen für die Ukraine stehen. Zudem will Zelensky über eine stärkere Flugabwehr für sein Land sprechen. Ihm geht es aber auch um ein Ende des Kriegs. Trump trifft heute außerdem den israelischen Premier Netanyahu. Deren Beziehung hatte sich zuletzt wegen unterschiedlicher Ansichten über das weitere Vorgehen gegen den Iran abgekühlt. Noah Ulrich, Redaktion.
0: Auf Deutschland kommt die nächste Hitzewelle zu. In einigen Gebieten im Südwesten werden bis Freitag erneut bis zu 41 Grad erwartet.
2: Klimatologe Carsten Brandt von der Uni Duisburg-Essen erwartet die Schwerpunkte am Oberrhein, südlich von Mannheim, im Neckartal sowie im Rhein-Main-Gebiet. Er spricht in der Bild von einer Blitzhitze. Meteorologe Dominik Jung sieht wieder eine Hitzeglocke, die sich über Mitteleuropa aufbaut. Die führe vor allem in Großstädten zu tropischen Nächten. Außerdem steige die Waldbrandgefahr wieder, so auch in den Brandgebieten von Frankreich und Spanien. Der große Waldbrand bei Bordeaux konnte noch immer nicht gestoppt werden. Ulrike Klein, Redaktion.
0: In den USA haben knapp 40 Technologieunternehmen eine KI-Sicherheitsallianz gegründet. Damit reagieren sie auf einen Test des Softwareunternehmens OpenAI, bei dem künstliche Intelligenz außer Kontrolle geraten war und einen Hackerangriff gestartet hatte. Zu dem Bündnis gehören unter anderem Microsoft und Palantir, aber auch SAP, Siemens und Nvidia. Die großen KI-Entwickler OpenAI oder Google sind nicht vertreten. Das Amtsgericht Krefeld verkündet heute die Strafe für einen Postboten, der mehr als 30.000 Briefe nicht zugestellt haben soll. Stattdessen lagerte er sie in einem Keller und soll auch einige geöffnet haben. Der Mann wurde von einem Zeugen ertappt, der hunderte Briefe in einem Papiercontainer entdeckt hatte. Er informierte daraufhin die Behörden. Ab heute kann wieder 3 Wochen lang über das Jugendwort des Jahres abgestimmt werden. Zur Wahl stehen unter anderem der Ausdruck gute Käse, eine Redewendung, mit der Lob oder Zustimmung ausgedrückt wird. Ebenso super und auch wieder Digger. Das Wort war schon mehrfach dabei, hat sich bisher aber nicht durchsetzen können.
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0: Wir schauen auf die aktuellen Temperaturen. Köln und Bonn 21 Grad, Hamburg 17, Bremen 18, in Berlin, Dresden und Frankfurt am Main sind es 19 Grad, Stuttgart 23, München 21 Grad, Erfurt 17 und Münster 21. Wir erwarten heute viel Sonnenschein, nur im Norden und Nordosten ziehen einige Wolken durch. Es gibt aber nur vereinzelt Regen bei Werten zwischen 20 und 27 Grad. Im Rest des Landes erwarten wir zwischen 26 und 33 Grad.

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1: Ich wünsche euch einen fantastischen Dienstagmorgen. Jetzt mit einem Liedwunsch, der mich erreicht hat über WhatsApp an die 0160 44 55 006. Da hat Alfred geschrieben, er kommt aus Ipsheim, das liegt in Bayern. Und er hat heute Nacht gehört Lukas Linder mit Am Boden nicht das Ende. Und den würde er gerne nochmal hören. Deswegen ziehen wir den mal aus der Nacht in den Tag. Hier ist für euch Lukas Linder, der Liedwunsch von Alfred.

Rens Collective mit Do It All Alone. Ihr hört ERF Yes und wir stellen uns gleich mal die richtig großen Fragen, nämlich wer bestimmt eigentlich, wer wir sind oder was? Erfolg, Misserfolg oder das Urteil anderer? Und dieser Frage gehen wir nicht alleine auf den Grund, sondern gemeinsam mit Switchfoot und ihrem neuen Album Forever Now. Warum ausgerechnet ein geplatzter Plattenvertrag perfekt zu dieser Botschaft passt, das hört ihr gleich, wenn wir übers Album der Woche sprechen, nach Menace von Franny Cash und Wolken im Moshpit, das sind die Obros.

0: Seid ihr bereit für die großen Fragen des Lebens? Dann seid ihr hier richtig bei ERF Yes. Denn wir behandeln aktuell ein Album, das eben diese großen Fragen ans Leben stellt. Das ist Forever Now von Switchfoot, unser Album der Woche. Musikalisch geht's zurück zu den Wurzeln, viel E-Gitarre, Alternative Rock und ein Weckruf gegen den Autopiloten. Bevor wir uns das Album jetzt weiter vornehmen, gehen wir aber nochmal zurück in die frühen 2000er zu dem Song, der für die Band zum Durchbruch werden sollte, nämlich Dare You to Move. Na? Feel old yet? Heute wissen wir, welche Rolle der Song für die Band gespielt hat. Aber Mona, das hat sich eigentlich von Anfang an abgezeichnet, oder? Hoppala, jetzt bitteschön.
1: Eigentlich nicht. Also das war eine kleine Überraschung und ein Funfact, den ich gefunden habe. Nämlich bevor dieser Song weltweit bekannt wurde, hat Switchfoot ihn bei einer Veranstaltung bei ihrem damaligen Label gespielt. So vor den Verantwortlichen und vor anderen Künstlern. Und nach dem Auftritt haben sie selbst gedacht, so hey, das lief richtig gut. Waren so richtig pumped. Mhm. Aber später haben sie erfahren, dass der Labelchef während ihres Auftritts den Saal verlassen hat. Und die Ansprechpartner meinte auch schließlich so von wegen, hey, ihr seid nicht verlängert worden. Oh. Der Vertrag läuft aus. Genau, ironischerweise wurde dann genau dieser Song wenig später durch den Film A Walk to Remember zu einem internationalen Durchbruch der Band. Und ich habe mir gedacht, so hey, manchmal entscheidet ein einzelnes Urteil eben doch nicht über die eigene Geschichte.
0: Das ist doch mal eine richtig gute Überleitung zum nächsten Song, Wife Wire. Also YFWYA oder auch ausgesprochen You Forgot Who You Are. Hier geht's also um die Frage, was unsere Identität ausmacht. Wer sagt denn, wer wir sind?
1: Das ist eine spannende Frage, weil damals hat ja zum Beispiel das Label über die Band gesagt, ihr seid's nicht. Mhm. Und heute höre ich oft den Satz dieses erfinde dich selbst oder lieb dich selbst. Mhm. Aber ich glaube, Switchfoot glaubt was anderes. Sie sagen nämlich, du hast vergessen, wer du bist. Und dahinter steckt so der Gedanke, dass Identität nicht erst erarbeitet oder erfunden werden muss, sondern dass sie uns zugesprochen wird von Gott, der uns geschaffen hat und der uns liebt. Und deshalb können weder Erfolg noch Misserfolg festlegen, wer wir wirklich sind. Sie erzählen was über meinen Weg, aber eben nicht über meinen Wert.
0: Also eine Erinnerung, die wir wahrscheinlich alle hin und wieder brauchen. Hier sind für euch Switchfoot mit You Forgot Who You Are von unserem Album der Woche Forever Now bei ERF Yes.

Switchwood stellen 5 Buchstaben auf die Playlist mit einer wichtigen Ansage. You Forgot Who You Are aus dem Album der Woche Forever Now. Ihr hört ERF Yes.

0: EF Yes ist hier. Wir haben's 9:30.
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0: Ist jetzt eine Spendenkampagne, die Hoffnung auf Heilung verbreitet. Und das ist eine der Geschichten, die zeigt, dass Menschen durchaus Gutes im Sinn haben. Liv Süchting, sie ist 26 Jahre alt und hat vor 4 Jahren die schwere Diagnose schwarzer Hautkrebs bekommen. Bis dahin hat sie studiert und war auch als Handballerin durchaus erfolgreich. Sie ist Weltmeisterin und Europameisterin im Beachhandball. Aber all das musste pausieren, denn der Krebs hat Metastasen in mehreren Organen gebildet und das hat eine Odyssee für sie losgetreten. Mehrere Behandlungen sind fehlgeschlagen und die Möglichkeiten in Deutschland und der EU sind erschöpft. Liv möchte deshalb eine Behandlungsmethode im Ausland probieren, das muss sie dann aber selbst bezahlen. Und das kostet einige Euros und deshalb hat Liv eine Online-Spendenkampagne gestartet. Und das Ziel, das war durchaus ambitioniert, würde ich sagen, 250.000 Euro müssen es sein und das wurde geschafft. Innerhalb von nur 4 Tagen ist das Ziel bei weitem überschritten worden. Über 9.000 Menschen haben insgesamt über 330.000 Euro gespendet. Und Leute, genau sowas will ich öfter lesen. Menschen, die Hoffnung spenden, also im wahrsten Sinne. Ich denke, da müssen wir auch nicht mehr viel zu sagen. Das ist eine gute Nachricht und ich wünsche natürlich gute Besserung und Gottes Segen.
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0: Und Sam Wesley, der singt Living Water für uns bei ERF Yes. Wir haben es kurz nach 9:30.

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Sean Rodriguez mit House of Guards bei ERF. Yes, ich habe gleich einen Neuzugang der Playlist, den ich euch vorstellen möchte, nach Daniel Spriggs mit Gravity, und das ist Damaris Gomez mit When I'm With You.

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ERF Yes ist hier. Und sind wir mal ehrlich, wir alle kennen irgendwie Kinder, die einfach einen Ticken zu wild drauf sind, ne? Ob im Bekanntenkreis, in der Gemeinde oder einfach im Supermarkt. Die Kinder, die ihren eigenen Willen haben, gegen Regeln verstoßen und einen ganz schönen Dickkopf haben können. Ja, natürlich sind dann auch die Eltern gefordert mit harter Hand. Regeln müssen gesetzt, eingehalten werden und Regelverstöße, die müssen dann auch Konsequenzen haben. Aber wie kommuniziert man das denn so, dass die Kinder nicht das Gefühl haben, nicht trotz allem geliebt zu sein? Tja, das ist eine ganz schöne Herausforderung, weil bestimmte Zwischentöne ja auch von Kindern nicht immer direkt verstanden werden können. Und deswegen finde ich das, was Unspoken da jetzt abgeliefert haben, wirklich, wirklich stark. Ihr Song Wild Ones, der macht klar, Gott liebt die Wilden, diejenigen, die über die Stränge schlagen. Und mit ihrem Song sprechen sie nicht nur Kinder an, sondern eben Menschen im Allgemeinen. Denn egal welches Alter, die Zusage, die bleibt. Gott liebt auch die wilden Menschen. Ein Song mit klarer Botschaft, den hört ihr ab jetzt öfter bei ERF Yes Unspoken mit Wild Ones.

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Der ist cool, der ist neu. Unspoken mit Wild Ones. Und vielleicht hören wir den auch morgen in der nächsten Ausgabe der ERFS Morning Show. Bis dahin bin ich jetzt erstmal raus, verabschiede mich mit der schönsten Popmusik. Sag wie immer, macht's nicht gut, macht's besser. Mein Name ist Steffen Schmidt. Ciao, ciao.

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1: Ich bin Jerome Nussbaum. Der frühere Bundesverfassungsgerichtspräsident Papier fordert eine Absenkung der 5%-Hürde bei Bundestags- und Landtagswahlen. Er hält die bisherige Hürde zum Einzug der Parteien in die Parlamente für nicht mehr zeitgemäß.
2: Im Tagesspiegel plädiert er dafür, die Sperrklausel auf 3% herabzusetzen. Bei der Bundestagswahl im vergangenen Jahr seien 6,8 Millionen von gut 49 Millionen gültigen Zweitstimmen unter den Tisch gefallen, weil sie auf Parteien entfielen, die weniger als 5% erzielten, so Papier. Außerdem sehe er eine Gefahr der parteipolitischen Versteinerung.

0: in China um 30% nicht ausgleichen. Eine neue Hitzewelle in den kommenden Tagen könnte die Waldbrandlage in Frankreich und Spanien weiter verschärfen. Davon gehen die Einsatzkräfte vor Ort aus.
1: EU-Krisenkommissarin Labib warnt, dass die europäischen Kapazitäten zur Waldbrandbekämpfung zunehmend erschöpft sind. Nach ihren Angaben könnten die Einsatzkräfte schon bald auch in anderen Ländern benötigt werden, darunter in Ungarn, der Slowakei und Tschechien. Den Ländern stünden extreme Bedingungen bevor. Auch in Deutschland werden bis Freitag vor allem im Südwesten wieder bis zu 41 Grad erwartet. In Frankreich breitet sich der große Waldbrand bei Bordeaux weiter aus. Präsident Macron sagte, Frankreich erlebe gerade die heftigsten Waldbrände seit Ende des Zweiten Weltkriegs. Ulrike Klein, Redaktion.
0: Der Bundesgerichtshof befasst sich heute mit Riester-Bausperrverträgen. Der Verbraucherzentrale Bundesverband klagt gegen Gebühren, die die Landesbank Hessen-Thüringen von ihren Riester-Bausperrern verlangt. Jeweils sind es bis zu 24 Euro im Jahr. Die Verbraucherschützer sind der Ansicht, dass die Verwaltung der Sperrverträge und Konten Sache der Bank ist. Die Kosten für diese Verwaltung dürfe sie den Kunden deshalb nicht in Rechnung stellen. Der ukrainische Präsident Zelensky wirbt heute im Weißen Haus bei einem Treffen mit US-Präsident Trump um weitere Unterstützung für sein Land. Wegen des Iran-Kriegs war der Ukraine-Krieg zuletzt in den Hintergrund gerückt. Zelensky will mit Trump auch über eine stärkere Flugabwehr gegen russische Angriffe sprechen. Ihm geht es aber ebenso um ein Ende des Krieges.
2: Die Nachrichten wurden bereitgestellt von Radio Aktuell. 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
0: Die Temperaturen liegen im Moment in Köln und in Bonn bei 19 Grad, Hamburg 17, Bremen und Berlin 18 Grad, Dresden und Frankfurt am Main 19, Stuttgart 22 Grad, 21 messen wir in München, 19 in Erfurt und Münster 20 Grad. Im Norden und Nordosten Deutschlands ziehen einige Wolkenfelder durch, es gibt aber kaum Regen bei Maximalwerten von 27 Grad. Ansonsten ist es überwiegend sonnig und es wird heiß mit maximal 33 Grad am Oberrhein. Morgen geht es dann verbreitet sonnig weiter und es soll trocken bleiben, dann bei Höchstwerten zwischen 26 und 38 Grad.
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0: auf ein Wort.
1: Ich habe euch Vollmacht über den Feind gegeben. Ihr könnt unter Schlangen und Skorpionen umhergehen und sie zertreten. Nichts und niemand wird euch etwas anhaben können. Aber freut euch nicht darüber, dass böse Geister euch gehorchen, sondern freut euch, dass eure Namen im Himmel aufgeschrieben sind.
0: Auf ein Wort mit Jesus. 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
1: Ich bin Jerome Nussbaum. Der frühere Bundesverfassungsgerichtspräsident Papier fordert eine Absenkung der 5%-Hürde bei Bundestags- und Landtagswahlen. Er hält die bisherige Hürde zum Einzug der Parteien in die Parlamente für nicht mehr zeitgemäß.
2: Im Tagesspiegel plädiert er dafür, die Sperrklausel auf 3% herabzusetzen. Bei der Bundestagswahl im vergangenen Jahr seien 6,8

0: zurück auf knapp unter 418.000 Fahrzeuge. Steigerungen bei den Verkaufszahlen in Europa und den USA konnten laut Mercedes einen Einbruch in China um 30% nicht ausgleichen. Eine neue Hitzewelle in den kommenden Tagen könnte die Waldbrandlage in Frankreich und Spanien weiter verschärfen. Davon gehen die Einsatzkräfte vor Ort aus.
1: EU-Krisenkommissarin Labibe warnt, dass die europäischen Kapazitäten zur Waldbrandbekämpfung zunehmend erschöpft sind. Nach ihren Angaben könnten die Einsatzkräfte schon bald auch in anderen Ländern benötigt werden, darunter in Ungarn, der Slowakei und Tschechien. Den Ländern stünden extreme Bedingungen bevor. Auch in Deutschland werden bis Freitag vor allem im Südwesten wieder bis zu 41 Grad erwartet. In Frankreich breitet sich der große Waldbrand bei Bordeaux weiter aus. Präsident Macron sagte, Frankreich erlebe gerade die heftigsten Waldbrände seit Ende des Zweiten Weltkriegs. Ulrike Klein, Redaktion.
0: Der Bundesgerichtshof befasst sich heute mit Riester-Bausparverträgen. Der Verbraucherzentrale Bundesverband klagt gegen Gebühren, die die Landesbank Hessen-Thüringen von ihren Riester-Bausparern verlangt. Jeweils sind es bis zu 24 Euro im Jahr. Die Verbraucherschützer sind der Ansicht, dass die Verwaltung der Sparverträge und Konten Sache der Bank ist. Die Kosten für diese Verwaltung dürfe sie den Kunden deshalb nicht in Rechnung stellen. Der ukrainische Präsident Zelensky wirbt heute im Weißen Haus bei einem Treffen mit US-Präsident Trump um weitere Unterstützung für sein Land. Wegen des Iran-Kriegs war der Ukraine-Krieg zuletzt in den Hintergrund gerückt. Zelensky will mit Trump auch über eine stärkere Flugabwehr gegen russische Angriffe sprechen. Ihm geht es aber ebenso um ein Ende des Krieges.
2: Die Nachrichten wurden bereitgestellt von Radio Aktuell. 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
0: Die Temperaturen liegen im Moment in Köln und in Bonn bei 19 Grad, Hamburg 17, Bremen und Berlin 18 Grad, Dresden und Frankfurt am Main 19, Stuttgart 22 Grad, 21 messen wir in München, 19 in Erfurt und Münster 20 Grad. Im Norden und Nordosten Deutschlands ziehen einige Wolkenfelder durch, es gibt aber kaum Regen bei Maximalwerten von 27 Grad. Ansonsten ist es überwiegend sonnig und es wird heiß mit maximal 33 Grad am Oberrhein. Morgen geht es dann verbreitet sonnig weiter und es soll trocken bleiben, dann bei Höchstwerten zwischen 26 und 38 Grad.
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1: Es könnte einen Moment dauern, denn ich habe hier nicht nur einen Fluss vor mir, sondern einen ganzen Ozean. Aber ich lasse mich von deiner Strömung mitnehmen. Denn ich weiß, du wirst mich ans Ziel führen. Es fühlt sich an, als würde ich gegen die Schwerkraft kämpfen. Aufgeben ist so schwer für mich. Aber ich lerne langsam daran zu glauben, mich zu ergeben ist mein Sieg. Deshalb lasse ich alles los, gebe alles auf. All meine zurechtgelegten Pläne lege ich jetzt in deine Hände, Gott. Josh Wilson, I Surrender All.
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1: Lass mal bleiben hier.

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1: Ich bin Jerome Nussbaum. Der frühere Bundesverfassungsgerichtspräsident Papier fordert eine Absenkung der 5%-Hürde bei Bundestags- und Landtagswahlen. Er hält die bisherige Hürde zum Einzug der Parteien in die Parlamente für nicht mehr zeitgemäß.
2: Im Tagesspiegel plädiert er dafür, die Sperrklausel auf 3% herabzusetzen. Bei der Bundestagswahl im vergangenen Jahr seien 6,8 Millionen von gut 49 Millionen gültigen Zweitstimmen unter den Tisch gefallen, weil sie auf Parteien entfielen, die weniger als 5% erzielten, so Papier. Außerdem sehe er eine Gefahr der parteipolitischen Versteinerung. Eine vitale Demokratie lebe davon, dass neue Parteien entstehen könnten. Bei der Wahl 2025 waren das BSW und die FDP knapp an der bisherigen Hürde gescheitert. Noah Ulrich, Redaktion.
1: Mercedes-Benz meldet einen erneuten Gewinneinbruch im zweiten Quartal. Demnach wurden deutlich weniger Autos verkauft und ein Minus in dieser Sparte von 26% zum Vorjahr verzeichnet. Der Absatz ging um fast 7% zurück auf knapp unter 418.000 Fahrzeuge. Steigerungen bei den Verkaufszahlen in Europa und den USA konnten laut Mercedes einen Einbruch in China um 30% nicht ausgleichen. Eine neue Hitzewelle in den kommenden Tagen könnte die Waldbrandlage in Frankreich und Spanien weiter verschärfen. Davon gehen die Einsatzkräfte vor Ort aus.
3: EU-Krisenkommissarin Labib warnt, dass die europäischen Kapazitäten zur Waldbrandbekämpfung zunehmend erschöpft sind. Nach ihren Angaben könnten die Einsatzkräfte schon bald auch in anderen Ländern benötigt werden, darunter in Ungarn, der Slowakei und Tschechien. Den Ländern stünden extreme Bedingungen bevor.

0: Sache der Bank ist. Die Kosten für diese Verwaltung dürfe sie den Kunden deshalb nicht in Rechnung stellen. Der ukrainische Präsident Zelensky wirbt heute im Weißen Haus bei einem Treffen mit US-Präsident Trump um weitere Unterstützung für sein Land. Wegen des Iran-Kriegs war der Ukraine-Krieg zuletzt in den Hintergrund gerückt. Zelensky will mit Trump auch über eine stärkere Flugabwehr gegen russische Angriffe sprechen. Ihm geht es aber ebenso um ein Ende des Krieges.
1: Die Nachrichten wurden bereitgestellt von Radio Aktuell. 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
0: Die aktuellen Temperaturen: Köln und Bonn 25 Grad, Hamburg 21, Bremen 23. In Berlin messen wir 21 Grad, in Dresden 23. 24 sind es in Frankfurt am Main, 27 in Stuttgart, München 25, Erfurt 23 und Münster 25 Grad. Im Norden und Nordosten Deutschlands ziehen einige Wolkenfelder durch, es gibt aber kaum Regen bei Maximalwerten von 27 Grad. Ansonsten ist es überwiegend sonnig und es wird heiß mit maximal 33 Grad am Oberrhein. Morgen geht es dann verbreitet sonnig weiter und es soll trocken bleiben, dann bei Höchstwerten zwischen 26 und 38 Grad.
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0: mit ERF Yes durch den Dienstag. Wir sind schon alle irgendwie Experten, oder? Also vor allem Experten im Verstecken. Ich bin mal ganz ehrlich zu euch, da habe ich in den letzten Jahren wirklich trainiert und das auch so ein bisschen perfektioniert. Und deswegen kann ich ganz selbstbewusst sagen, ich kriege das ganz gut hin mit dem Verstecken. Also wenn ich mal schlecht drauf bin, dann kann ich das ganz gut übermalen. Vorausgesetzt jetzt, mein Gegenüber sind nicht meine Eltern oder meine Frau, vor denen schaffe ich das nicht. Aber man kennt das, oder? So gute Miene zum bösen Spiel, irgendwie kommt das einfach vor. Aber sollte das denn so sein? Das wissen wir ja auch. Nö. Starsko Dim haben deswegen eine andere Idee für uns. Statt immer nur zu tun, als wäre alles in Ordnung, schaut dorthin, wo alles in Ordnung ist. Nämlich zu Gott. Eine musikalische Erinnerung an seine Liebe an uns. Das ist You Are Loved. Die Highlights des Textes, die haben wir für euch übersetzt.
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2: Wenn es sich anfühlt, als sei dein Herz in tausend Teile zersprungen. Wenn du dich verloren fühlst und denkst, du hast den Verstand verloren, dann schau nach oben und denke daran, du bist geliebt. Wenn es sich anfühlt, als würde dir etwas fehlen, wenn du Schmerzen hast und keine Linderung findest, dann schau nach oben und denk dran, du wirst geliebt. Stars go dim, you are loved.
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Stars Godim mit You Are Loved. Die Highlights des Textes, die haben wir für euch übersetzt und die Aussage, die bleibt bestehen. Du bist geliebt. Gott sieht dich, liebt dich und trägt dich durch.

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1: Unser Bild ist im Herzen Gottes geborgen. Er weiß um uns. Helmut Thielicke.

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1: Ja, es gibt Entscheidungen, die begleiten uns über Wochen oder Monate. Soll ich den Job annehmen? Passt diese Beziehung zu mir? Welcher Weg ist der richtige? Oft wünschen wir uns dann einen Blick in die Zukunft. Tja, doch den gibt es nicht. In der Bibel heißt es: Vertraue von ganzem Herzen auf den Herrn und verlass dich nicht auf deinen Verstand. Denke an ihn, was immer du tust, dann wird er dir den richtigen Weg zeigen. Das bedeutet nun aber nicht, den Verstand auszuschalten. Aber es erinnert daran, dass wir nicht alles überblicken können. Unsere Erfahrungen, Gefühle und Berechnungen haben ihre Grenzen. Darum können wir Gott in unsere Entscheidungen einbeziehen. Nach seiner Perspektive fragen und darauf vertrauen, dass Gott uns auch dann führt, wenn nicht jeder Schritt sofort klar ist.
0: Der Spruch des Tages steht in der Bibel. 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
1: Ich bin Jerome Nussbaum. Der frühere Bundesverfassungsgerichtspräsident Papier fordert eine Absenkung der 5%-Hürde bei Bundestags- und Landtagswahlen. Er hält die bisherige Hürde zum Einzug der Parteien in die Parlamente für nicht mehr zeitgemäß.
2: Im Tagesspiegel plädiert er dafür, die Sperrklausel auf 3% herabzusetzen. Bei der Bundestagswahl im vergangenen Jahr seien 6,8 Millionen von gut 49 Millionen gültigen Zweitstimmen unter den Tisch gefallen, weil sie auf Parteien entfielen, die weniger als 5% erzielten, so Papier. Außerdem sehe er eine Gefahr der parteipolitischen Versteinerung. Eine vitale Demokratie lebe davon, dass neue Parteien entstehen könnten. Bei der Wahl 2025 waren das BSW und die FDP knapp an der bisherigen Hürde gescheitert. Noah Ulrich, Redaktion.
1: Mercedes-Benz meldet einen erneuten Gewinneinbruch im zweiten Quartal. Demnach wurden deutlich weniger Autos verkauft und ein Minus in dieser Sparte von 26% zum Vorjahr verzeichnet. Der Absatz ging um fast 7% zurück auf knapp unter 418.000 Fahrzeuge. Steigerungen bei den Verkaufszahlen in Europa und den USA konnten laut Mercedes einen Einbruch in China um 30% nicht ausgleichen. Eine neue Hitzewelle in den kommenden Tagen könnte die Waldbrandlage in Frankreich und Spanien weiter verschärfen. Davon gehen die Einsatzkräfte vor Ort aus.
3: EU-Krisenkommissarin Labib warnt, dass die europäischen Kapazitäten zur Waldbrandbekämpfung zunehmend erschöpft sind. Nach ihren Angaben könnten die Einsatzkräfte schon bald auch in anderen Ländern benötigt werden, darunter in Ungarn, der Slowakei und Tschechien. Den Ländern stünden extreme Bedingungen bevor. Auch in Deutschland werden bis Freitag vor allem im Südwesten wieder bis zu 41 Grad erwartet. In Frankreich

0: Präsident Zelensky wirbt heute im Weißen Haus bei einem Treffen mit US-Präsident Trump um weitere Unterstützung für sein Land. Wegen des Iran-Kriegs war der Ukraine-Krieg zuletzt in den Hintergrund gerückt. Zelensky will mit Trump auch über eine stärkere Flugabwehr gegen russische Angriffe sprechen. Ihm geht es aber ebenso um ein Ende des Krieges.
1: Die Nachrichten wurden bereitgestellt von Radio Aktuell. 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
0: Die aktuellen Temperaturen: Köln und Bonn 25 Grad, Hamburg 21, Bremen 23. In Berlin messen wir 21 Grad, in Dresden 23. 24 sind es in Frankfurt am Main, 27 in Stuttgart, München 25, Erfurt 23 und Münster 25 Grad. Im Norden und Nordosten Deutschlands ziehen einige Wolkenfelder durch. Es gibt aber kaum Regen bei Maximalwerten von 27 Grad. Ansonsten ist es überwiegend sonnig und es wird heiß mit maximal 33 Grad am Oberrhein. Morgen geht es dann verbreitet sonnig weiter und es soll trocken bleiben. Dann bei Höchstwerten zwischen 26 und 38 Grad.
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Na Freunde, wie alt habt ihr euch heute nach dem Aufstehen gefühlt? Grüßt euch bei ERF Yes. Ich bin ehrlich, so ein leichtes Ziehen im Rücken ist auf jeden Fall da. Ich bin halt jetzt auch 30, also sollten wir doch was für die Verjüngung tun. Und da bietet sich tatsächlich die Sprache heute an, denn die Kandidaten fürs Jugendwort des Jahres sind da. Die wurden vom Langenscheid Verlag veröffentlicht und es geht darum, wer auf Das Crazy, also das Jugendwort 2025, folgt. Und ich denke, ganz gute Chancen haben diese drei hier. Einmal 6-7, das hat keine wirkliche Bedeutung, ist aber ein echter Insider unter Jugendlichen. Crash Out, das beschreibt quasi ja die Fassung verlieren. Dann sagt man, man geht voll Crash Out. Und dann gibt's auch noch den hier. Ja. Du bist gut genug ist mittlerweile mehr als nur ein erfolgreicher Song. Es ist ein internationales Meme geworden. Ich als euer Beauftragter für Jugendsprache natürlich bin der Meinung, die drei hätten ganz gute Chancen. Außerdem ist wie jedes Jahr dabei auch Digger. Guter Käse, das bezeichnet übrigens nichts zu essen, sondern etwas, das einfach richtig gut ist. Außerdem haben wir noch zwei Geheimfavoriten, wenn ihr mich fragt. Mit Ragebait, also Aussagen oder Aktionen, die so kontrovers sind, dass sie eine hohe Interaktion versprechen, oder auch Schere kombiniert mit einer entsprechenden Handgeste als Aussage, sorry, das war mein Fehler. Außerdem sind noch Macker, eine Bezeichnung für den Crush-Kumpel oder festen Freund, Peak, also das absolute Maximum, und Super, die türkisch-deutsche Aussprache von Super, nominiert. Also aufgepasst, ihr seid Peak, guter Käse, du bist gut genug, Digga. Alle Macker gehen Crash-Out, wenn du nicht als Super gesehen wirst, und ich sag Schere, wenn ihr nach der Moderation draufsetzt, dass 6-7 das Jugendwort des Jahres wird und das nicht wird, dann ist das safe. Ragebait.

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0: auf ein Wort.
1: Wenn jemand dich auf die eine Wange schlägt, dann halte ihm auch die andere hin. Wenn jemand deinen Mantel will, biete ihm auch dein Hemd an. Wer dich bittet, dem gib, was du hast. Und wenn dir etwas weggenommen wird, versuche nicht, es wiederzubekommen. Behandle andere so, wie du von ihnen behandelt werden möchtest.
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1: Ist jetzt eine Spendenkampagne, die Hoffnung auf Heilung verbreitet. Und das ist eine der Geschichten, die zeigt, dass Menschen durchaus Gutes im Sinn haben. Liv Süchting, sie ist 26 Jahre alt und hat vor 4 Jahren die schwere Diagnose schwarzer Hautkrebs bekommen. Bis dahin hat sie studiert und war auch als Handballerin durchaus erfolgreich. Sie ist Weltmeisterin und Europameisterin im Beachhandball. Aber all das musste pausieren, denn der Krebs hat Metastasen in mehreren Organen gebildet und das hat eine Odyssee für sie losgetreten. Mehrere Behandlungen sind fehlgeschlagen und die Möglichkeiten in Deutschland und der EU sind erschöpft. Liv möchte deshalb eine Behandlungsmethode im Ausland probieren, das muss sie dann aber selbst bezahlen. Und das kostet einige Euros und deshalb hat Liv eine Online-Spendenkampagne gestartet. Und das Ziel, das war durchaus ambitioniert, würde ich sagen, 250.000 Euro müssen es sein und das wurde geschafft. Innerhalb von nur 4 Tagen ist das Ziel bei weitem überschritten worden. Über 9.000 Menschen haben insgesamt über 330.000 Euro gespendet. Und Leute, genau sowas will ich öfter lesen. Menschen, die Hoffnung spenden, also im wahrsten Sinne. Ich denke, da müssen wir auch nicht mehr viel zu sagen. Das ist eine gute Nachricht und ich wünsche natürlich gute Besserung und Gottes Segen.

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4: Ich bin Silke Reich. Nach dem islamistischen Anschlag am Rande des Christopher-Street-Days in Berlin wird über schärfere Sicherheitsgesetze diskutiert. Bundesinnenminister Dobrindt fordert strengere Regeln für islamistische Gefährder.
5: Im Gespräch sind unter anderem elektronische Fußfesseln und eine Präventivhaft. Gleichzeitig stehen die Sicherheitsbehörden und die Justiz in der Kritik. Sie müssen klären, warum der mutmaßliche Täter trotz seiner Einstufung als Gefährder nicht in Haft war. Timo Wiesner, Redaktion.
4: Der ukrainische Präsident Zelensky will bei seinem heutigen Treffen mit US-Präsident Trump über weitere Militärhilfe werben. Nach seinen Worten brauche die Ukraine vor allem zusätzliche Unterstützung bei der Raketenabwehr gegen russische Angriffe. Außerdem soll es um die weitere Zusammenarbeit zwischen den USA und der Ukraine gehen. Zuvor hatte der neue britische Premierminister Burnham Kiew weitere Unterstützung im Kampf gegen Russland zugesagt. Die Lage bei den Waldbränden im Südwesten Frankreichs hat sich etwas entspannt. Rund 15.000 Menschen konnten in ihre Häuser zurückkehren. Trotzdem kämpfen Feuerwehrkräfte weiter gegen die Flammen. Am Badeort Lacanau wurden vorsorglich rund 4.000 Touristen zur Evakuierung aufgerufen. Auch in Spanien und Portugal sind weiterhin mehrere große Waldbrände aktiv. Bei einem Erdbeben der Stärke 7,1 im Südwesten Japans sind mindestens 50 Menschen verletzt worden. In der besonders betroffenen Region Kumamoto wurden Häuser, Straßen und Gebäude beschädigt. Auch ein Güterzug entgleiste und an einem Einkaufszentrum kam es zu einer Explosion. Eine Tsunami-Warnung wurde inzwischen wieder aufgehoben. Nach dem ersten Beben erschütterten mehrere starke Nachbeben die Region. Frankreich hat einen neuen Fußball-Nationaltrainer. Der frühere Weltmeister Zidane übernimmt die Mannschaft und hat einen Vertrag bis 2030 unterschrieben. Er folgt auf Deschamps, der Frankreich 2018 zum WM-Titel geführt hatte. Bei der gerade beendeten Weltmeisterschaft verpasste Frankreich nach der Niederlage gegen England im Spiel um Platz 3 eine Medaille.
3: Die Nachrichten wurden bereitgestellt von Radio Aktuell. 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
4: Die aktuellen Temperaturen in Köln, Bonn 27 Grad, in Hamburg 21, in Bremen 23, in Berlin 22, in Dresden 23, in Frankfurt am Main 26, in Stuttgart 29, in München 27, in Erfurt 23 und in Münster 26 Grad. Heute im Norden und Nordosten bei Höchstwerten von 20 bis 27 Grad durchziehende Wolkenfelder, aber kaum Regen. Im großen Rest des Landes bei 26 bis 31, am Oberrhein bis 33 Grad viel Sonnenschein. Morgen vielfach heiter bis sonnig und trocken. Höchstwerte an den Küsten 26 bis 30 Grad, sonst 30 bis 36 an Mittel- und Oberrhein sowie dem Rhein-Main und Rhein-Neckar-Raum bis

0: Manche Momente, die fühlen sich einfach so an, als sollten sie niemals enden. Grüßt euch bei ERF Yes an diesem Dienstag. Der Moment, in dem man den Herzensmenschen in den Arm schließt oder das Gefühl, wenn die Sommerferien beginnen oder die Freude über die Zusage für den Traumjob. Ja. Das möchte man für immer erleben. Aber dann passiert das Leben. Irgendwann, ja, da muss die Umarmung gelöst werden, das neue Schuljahr fängt wieder an oder der Job wird einfach zur Routine. Und dann trauert man diesen Momenten hinterher. Tja, das Leben, das kann ganz schön hart und ermüdend sein. Wie so ein Kreislauf, ja, bei dem die Hochs immer, immer weniger werden. Und genau da, da kann ein Blick in die Bibel helfen. Und den knöpfen wir jetzt an die schönste Popmusik. Ihr hört jetzt Freya Sky mit Gold's Gone. Da hat Mona Brandebusemeier für euch hingehört.
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2: Manchmal vermisst man einen Moment schon, obwohl man ihn gerade noch erlebt. Davon singt Freya Sky in Gold's Gone. Sie erinnert sich an unbeschwerte Kindheitstage und merkt, wie schnell die Zeit vergeht. Die Jahreszeiten wechseln, das Spiegelbild verändert sich. Und am liebsten würde sie den Moment festhalten. In der Bibel heißt es, alles, was auf der Erde geschieht, hat seine von Gott bestimmte Zeit. Geboren werden und sterben, niederreißen und aufbauen, weinen und lachen. Das Leben bleibt nicht stehen, aber jede Zeit hat ihren Wert, auch die, die gerade vergeht. Vielleicht liegt die Kunst nicht darin, Momente festzuhalten, sondern sie bewusst zu leben, solange sie da sind. Und dankbar loszulassen, wenn eine neue Zeit beginnt.

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1: Wie hart dein Kampf war, wie tief der Schmerz sitzt. Wunden, die noch nie jemand gesehen hat, die einfach zu sehr schmerzen. Die ganzen Zweifel, zwischen denen du stehst, und all die Last, die dich niederdrückt, er kennt sie. Er weiß darum. Jeder Schmerz und jeder Stich. Er ist doch schon durch alle Leiden gegangen. Er kennt sie, er weiß darum. Deine Lasten werden sich auflösen. Richte deinen Blick auf den, der alles kennt und um alles weiß. Jeremy Camp. 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
1: Seid ihr bereit für die großen Fragen des Lebens? Dann seid ihr hier richtig bei ERF Yes. Denn wir behandeln aktuell ein Album, das eben diese großen Fragen ans Leben stellt. Das ist Forever Now von Switchfoot, unser Album der Woche. Musikalisch geht's zurück zu den Wurzeln, viel E-Gitarre, Alternative Rock und ein Weckruf gegen den Autopiloten. Bevor wir uns das Album jetzt weiter vornehmen, gehen wir aber nochmal zurück in die frühen 2000er. Zu dem Song, der für die Band zum Durchbruch werden sollte, nämlich Dare You to Move. Na, feel old yet? Heute wissen wir, welche Rolle der Song für die Band gespielt hat, aber Mona, das hat sich eigentlich von Anfang an abgezeichnet, oder? Hoppala, jetzt bitteschön.
2: Eigentlich nicht. Also das war eine kleine Überraschung und ein Funfact, den ich gefunden habe. Nämlich bevor dieser Song weltweit bekannt wurde, hat Switchfoot ihn bei einer Veranstaltung bei ihrem damaligen Label gespielt. So vor den Verantwortlichen und vor anderen Künstlern. Und nach dem Auftritt haben sie selbst gedacht, so hey, das lief richtig gut. Waren so richtig pumped. Mhm. Aber später haben sie erfahren, dass der Labelchef während ihres Auftritts den Saal verlassen hat. Und die Ansprechpartner meinte auch schließlich so von wegen, hey, ihr seid nicht verlängert worden. Oh. Der Vertrag läuft aus. Genau, ironischerweise wurde dann genau dieser Song wenig später durch den Film A Walk to Remember zu einem internationalen Durchbruch der Band. Und ich habe mir gedacht, so hey, manchmal entscheidet ein einzelnes Urteil eben doch nicht über die eigene Geschichte.
1: Das ist doch mal eine richtig gute Überleitung zum nächsten Song, Wifewire. Also YFWYA oder auch ausgesprochen You Forgot Who You Are. Hier geht's also um die Frage, was unsere Identität ausmacht. Wer sagt denn, wer wir sind?
2: Das ist eine spannende Frage, weil damals hat ja zum Beispiel das Label über die Band gesagt, ihr seid's nichts. Mhm. Und heute höre ich oft den Satz dieses erfinde dich selbst oder lieb dich selbst. Mhm. Aber ich glaube, Switchfoot glaubt was anderes. Sie sagen nämlich, du hast vergessen, wer du bist. Und dahinter steckt so der Gedanke, dass Identität nicht erst erarbeitet oder erfunden werden muss, sondern dass sie uns zugesprochen wird von Gott, der uns geschaffen hat und der uns liebt. Und deshalb können weder Erfolg noch Misserfolg festlegen, wer wir wirklich sind. Sie erzählen was über meinen Weg, aber eben nicht über meinen Wert.
1: Also eine Erinnerung, die wir wahrscheinlich alle hin und wieder brauchen. Hier sind für euch Switchfoot mit You Forgot Who You Are von unserem Album der Woche Forever Now bei ERF Yes.

Switchwood stellen 5 Buchstaben auf die Playlist mit einer wichtigen Ansage. You forgot who you are aus dem Album der Woche Forever Now. 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
1: Ich bin Selke Reich. Nach dem islamistischen Anschlag am Rande des Christopher-Street-Days in Berlin wird über schärfere Sicherheitsgesetze diskutiert. Bundesinnenminister Dobrindt fordert strengere Regeln für islamistische Gefährder.
2: Im Gespräch sind unter anderem elektronische Fußfesseln und eine Präventivhaft. Gleichzeitig stehen die Sicherheitsbehörden und die Justiz in der Kritik. Sie müssen klären, warum der mutmaßliche Täter trotz seiner Einstufung als Gefährder nicht in Haft war. Timo Wiesner, Redaktion.
1: Der ukrainische Präsident Zelensky will bei seinem heutigen Treffen mit US-Präsident Trump über weitere Militärhilfe werben. Nach seinen Worten brauche die Ukraine vor allem zusätzliche Unterstützung bei der Raketenabwehr gegen russische Angriffe. Außerdem soll es um die weitere Zusammenarbeit zwischen den USA und der Ukraine gehen. Zuvor hatte der neue britische Premierminister Burnham Kiew weitere Unterstützung im Kampf gegen Russland zugesagt. Die Lage bei den Waldbränden im Südwesten Frankreichs hat sich etwas entspannt. Rund 15.000 Menschen konnten in ihre Häuser zurückkehren. Trotzdem kämpfen Feuerwehrkräfte weiter gegen die Flammen. Am Badeort Lacanau wurden vorsorglich rund 4.000 Touristen zur Evakuierung aufgerufen. Auch in Spanien und Portugal sind weiterhin mehrere große Waldbrände aktiv. Bei einem Erdbeben der Stärke 7,1 im Südwesten Japans sind mindestens 50 Menschen verletzt worden. In der besonders betroffenen Region Kuamoto wurden Häuser, Straßen und Gebäude beschädigt. Auch ein Güterzug entgleiste und an einem Einkaufszentrum kam es zu einer Explosion. Eine Tsunami-Warnung wurde inzwischen wieder aufgehoben. Nach dem ersten Beben erschütterten mehrere starke Nachbeben die Region. Frankreich hat einen neuen Fußball-Nationaltrainer. Der frühere Weltmeister Zidane übernimmt die Mannschaft und hat einen Vertrag bis 2030 unterschrieben. Er folgt auf Deschamps, der Frankreich 2018 zum WM-Titel geführt hatte. Bei der gerade beendeten Weltmeisterschaft verpasste Frankreich nach der Niederlage gegen England im Spiel um Platz 3 eine Medaille.
0: Die Nachrichten wurden bereitgestellt von Radio Aktuell. 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
1: Die aktuellen Temperaturen in Köln, Bonn 27 Grad, in Hamburg 21, in Bremen 23, in Berlin 22, in Dresden 23, in Frankfurt am Main 26, in Stuttgart 29, in München 27, in Erfurt 23 und in Münster 26 Grad. Heute im Norden und Nordosten bei Höchstwerten von 20 bis 27 Grad durchziehende Wolkenfelder, aber kaum Regen. Im großen Rest des Landes bei 26 bis 31, am Oberrhein bis 33 Grad viel Sonnenschein. Morgen vielfach heiter bis sonnig und trocken. Höchstwerte an den Küsten 26 bis 30 Grad, sonst 30 bis 36 an Mittel- und Oberrhein sowie dem Rhein-Main und Rhein-Neckar-Raum bis 38 Grad.

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1: Ja, es gibt Entscheidungen, die begleiten uns über Wochen oder Monate. Soll ich den Job annehmen? Passt diese Beziehung zu mir? Welcher Weg ist der richtige? Oft wünschen wir uns dann einen Blick in die Zukunft. Tja, doch den gibt es nicht. In der Bibel heißt es: Vertraue von ganzem Herzen auf den Herrn und verlass dich nicht auf deinen Verstand. Denke an ihn, was immer du tust, dann wird er dir den richtigen Weg zeigen. Das bedeutet nun aber nicht, den Verstand auszuschalten. Aber es erinnert daran, dass wir nicht alles überblicken können. Unsere Erfahrungen, Gefühle und Berechnungen haben ihre Grenzen. Darum können wir Gott in unsere Entscheidungen einbeziehen. Nach seiner Perspektive fragen und darauf vertrauen, dass Gott uns auch dann führt, wenn nicht jeder Schritt sofort klar ist.
0: Der Spruch des Tages steht in der Bibel. Bibellesen auf bibleserver.com.

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1: Manchmal beruhigt Gott den Sturm, aber manchmal lässt Gott den Sturm wüten und beruhigt sein Kind. Hans-Peter Reuer.

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0: Na Freunde, wie alt habt ihr euch heute nach dem Aufstehen gefühlt? Grüßt euch bei ERF Yes. Ich bin ehrlich, oh, so ein leichtes Ziehen im Rücken ist auf jeden Fall da. Ich bin halt jetzt auch 30, also sollten wir doch was für die Verjüngung tun. Und da bietet sich tatsächlich die Sprache heute an, denn die Kandidaten fürs Jugendwort des Jahres sind da. Die wurden vom Langenscheid Verlag veröffentlicht und es geht darum, wer auf Das Crazy, also das Jugendwort 2025, folgt. Und ich denke, ganz gute Chancen haben diese drei hier. Einmal 6-7, das hat keine wirkliche Bedeutung, ist aber ein echter Insider unter Jugendlichen. Crash Out, das beschreibt quasi, ja, die Fassung verlieren. Dann sagt man, man geht voll Crash Out. Und dann gibt's auch noch den hier.
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0: Ja. Du bist gut genug ist mittlerweile mehr als nur ein erfolgreicher Song. Es ist ein internationales Meme geworden. Ich als euer Beauftragter für Jugendsprache natürlich bin der Meinung, die drei hätten ganz gute Chancen. Außerdem ist wie jedes Jahr dabei auch Digger. Guter Käse, das bezeichnet übrigens nichts zu essen, sondern etwas, das einfach richtig gut ist. Außerdem haben wir noch zwei Geheimfavoriten, wenn ihr mich fragt. Mit Ragebait, also Aussagen oder Aktionen, die so kontrovers sind, dass sie eine hohe Interaktion versprechen, oder auch Schere kombiniert mit einer entsprechenden Handgeste als Aussage, sorry, das war mein Fehler. Außerdem sind noch Macker, eine Bezeichnung für den Crush-Kumpel oder festen Freund, Peak, also das absolute Maximum, und Super, die türkisch-deutsche Aussprache von Super, nominiert. Also aufgepasst, ihr seid Peak, guter Käse, du bist gut genug, Digga. Alle Macker gehen Crash-Out, wenn du nicht als Super gesehen wirst, und ich sag Schere, wenn ihr nach der Moderation drauf setzt, dass 6-7 das Jugendwort des Jahres wird und das nicht wird, dann ist das safe. Ragebait.

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1: Ich bin Silke Rech. Nach dem Anschlag am Rande des Christopher Street Days in Berlin haben Ermittler auf dem Handy des mutmaßlichen Täters ein Bekennervideo gefunden. Das hat die Bundesanwaltschaft bestätigt.
2: Das Video soll einen Treueschwur auf die Terrororganisation Islamischer Staat enthalten. Außerdem soll es am Tag des Anschlags aufgenommen worden sein. Die Bundesanwaltschaft hat die Ermittlungen übernommen. Sie prüft nun auch, ob der mutmaßliche Täter Unterstützer oder Mitwisser hatte. Noah Ulrich, Redaktion.
1: Vor einer neuen Hitzewelle kämpfen die Einsatzkräfte in Frankreich, Spanien und Portugal weiter gegen zahlreiche Waldbrände. In den kommenden Tagen werden dort teilweise Temperaturen von bis zu 40 Grad erwartet. Allein in Frankreich hat ein Feuer zwischen Bordeaux und der Atlantikküste bereits 42.000 Hektar Land zerstört. Trotz erster Erfolge der Feuerwehr bleibt die Lage in Südeuropa angespannt. US-Präsident Trump trifft heute in Washington den israelischen Regierungschef Netanyahu und den ukrainischen Präsidenten Zelensky. Beide sind zur Trauerfeier für den verstorbenen US-Senator Graham angereist. Mit Netanyahu dürfte es um die Lage im Nahen Osten gehen. Im Gespräch mit Zelensky soll es vor allem um neue Vorschläge für eine Waffenruhe im Krieg gegen Russland gehen. Im Prozess um den mutmaßlich islamistisch motivierten Anschlag auf eine Verdi-Demonstration in München fordert die Bundesanwaltschaft lebenslange Haft für den Angeklagten. Außerdem soll das Gericht die besondere Schwere der Schuld feststellen. Dem Mann wird vorgeworfen, im Februar vergangenen Jahres mit seinem Auto in eine Menschenmenge gefahren zu sein. Dabei wurden zwei Menschen getötet und zahlreiche weitere verletzt. Die EU-Kommission hat eine mögliche Übernahme des Modeunternehmens Hugo Boss durch die britische Frasers Group genehmigt. Nach Einschätzung der Behörde gibt es keine wettbewerbsrechtlichen Bedenken. Ob die Übernahme zustande kommt, ist aber weiter offen. Vorstand und Aufsichtsrat von Hugo Boss empfehlen den Aktionären, das Angebot des Großaktionärs abzulehnen, weil sie den gebotenen Preis für zu niedrig halten.
0: Die Nachrichten wurden bereitgestellt von Radio Aktuell. 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
1: Die aktuellen Temperaturen in Köln, Bonn 31 Grad, in Hamburg 26, in Bremen 28, in Berlin und Dresden 27, in Frankfurt am Main 29, in Stuttgart 33, in München 30, in Erfurt 29 und in Münster 30 Grad. Heute im Norden und Nordosten bei Höchstwerten von 20 bis 27 Grad, durchziehende Wolkenfelder, aber kaum Regen. Im großen Rest des Landes bei 26 bis 31, am Oberrhein bis 33 Grad, viel Sonnenschein. Morgen vielfach heiter bis sonnig und trocken. Höchstwerte an den Küsten 26 bis 30 Grad, sonst 30 bis 36 am Mittel- und Oberrhein, sowie dem Rhein-Main und Rhein-Neckar-Raum bis 38 Grad.

0: mit ERF Yes durch den Dienstag. Wir sind schon alle irgendwie Experten, oder? Also vor allem Experten im Verstecken. Ich bin mal ganz ehrlich zu euch, da habe ich in den letzten Jahren wirklich trainiert und das auch so ein bisschen perfektioniert. Und deswegen kann ich ganz selbstbewusst sagen, ich kriege das ganz gut hin mit dem Verstecken. Also wenn ich mal schlecht drauf bin, dann kann ich das ganz gut übermalen. Vorausgesetzt jetzt, mein Gegenüber sind nicht meine Eltern oder meine Frau, vor denen schaffe ich das nicht. Aber man kennt das, oder? So gute Miene zum bösen Spiel, irgendwie kommt das einfach vor. Aber sollte das denn so sein? Das wissen wir ja auch. Nö. Starsko Dim haben deswegen eine andere Idee für uns. Statt immer nur zu tun, als wäre alles in Ordnung, schaut dorthin, wo alles in Ordnung ist. Nämlich zu Gott. Eine musikalische Erinnerung an seine Liebe an uns. Das ist You Are Loved. Die Highlights des Textes, die haben wir für euch übersetzt.
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2: Wenn es sich anfühlt, als sei dein Herz in tausend Teile zersprungen. Wenn du dich verloren fühlst und denkst, du hast den Verstand verloren, dann schau nach oben und denke daran, du bist geliebt. Wenn es sich anfühlt, als würde dir etwas fehlen, wenn du Schmerzen hast und keine Linderung findest, dann schau nach oben und denk dran, du wirst geliebt. Starsko Dim, You Are Loved.
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Stars Go Dim mit You Are Loved. Die Highlights des Textes, die haben wir für euch übersetzt und die Aussage, die bleibt bestehen. Du bist geliebt. Gott sieht dich, liebt dich und trägt dich durch.

0: auf ein Wort.
1: Niemand zündet eine Lampe an und versteckt sie dann in einem verborgenen Winkel oder stellt sie unter ein umgestülptes Gefäß. Sie wird vielmehr auf einen Ständer gestellt, damit sie allen Licht gibt, die das Zimmer betreten. Wenn du vom Licht erfüllt bist und keine Bereiche mehr dunkel in dir sind, dann wird dein ganzes Leben leuchten, als würde ein strahlendes Licht auf dich scheinen.
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1: Ist jetzt eine Spendenkampagne, die Hoffnung auf Heilung verbreitet. Und das ist eine der Geschichten, die zeigt, dass Menschen durchaus Gutes im Sinn haben. Liv Süchting, sie ist 26 Jahre alt und hat vor 4 Jahren die schwere Diagnose schwarzer Hautkrebs bekommen. Bis dahin hat sie studiert und war auch als Handballerin durchaus erfolgreich. Sie ist Weltmeisterin und Europameisterin im Beachhandball. Aber all das musste pausieren, denn der Krebs hat Metastasen in mehreren Organen gebildet und das hat eine Odyssee für sie losgetreten. Mehrere Behandlungen sind fehlgeschlagen und die Möglichkeiten in Deutschland und der EU sind erschöpft. Liv möchte deshalb eine Behandlungsmethode im Ausland probieren, das muss sie dann aber selbst bezahlen. Und das kostet einige Euros und deshalb hat Liv eine Online-Spendenkampagne gestartet. Und das Ziel, das war durchaus ambitioniert, würde ich sagen. 250.000 Euro müssen es sein und das wurde geschafft. Innerhalb von nur 4 Tagen ist das Ziel bei weitem überschritten worden. Über 9.000 Menschen haben insgesamt über 330.000 Euro gespendet. Und Leute, genau sowas will ich öfter lesen. Menschen, die Hoffnung spenden, also im wahrsten Sinne. Ich denke, da müssen wir auch nicht mehr viel zu sagen. Das ist eine gute Nachricht und ich wünsche natürlich gute Besserung und Gottes Segen.

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4: Ich bin Silke Reich. Nach dem Anschlag am Rande des Christopher Street Days in Berlin haben Ermittler auf dem Handy des mutmaßlichen Täters ein Bekennervideo gefunden. Das hat die Bundesanwaltschaft bestätigt.
5: Das Video soll einen Treueschwur auf die Terrororganisation Islamischer Staat enthalten. Außerdem soll es am Tag des Anschlags aufgenommen worden sein. Die Bundesanwaltschaft hat die Ermittlungen übernommen. Sie prüft nun auch, ob der mutmaßliche Täter Unterstützer oder Mitwisser hatte. Noah Ulrich, Redaktion.
4: Vor einer neuen Hitzewelle kämpfen die Einsatzkräfte in Frankreich, Spanien und Portugal weiter gegen zahlreiche Waldbrände. In den kommenden Tagen werden dort teilweise Temperaturen von bis zu 40 Grad erwartet. Allein in Frankreich hat ein Feuer zwischen Bordeaux und der Atlantikküste bereits 42.000 Hektar Land zerstört. Trotz erster Erfolge der Feuerwehr bleibt die Lage in Südeuropa angespannt. US-Präsident Trump trifft heute in Washington den israelischen Regierungschef Netanyahu und den ukrainischen Präsidenten Zelensky. Beide sind zur Trauerfeier für den verstorbenen US-Senator Graham angereist. Mit Netanyahu dürfte es um die Lage im Nahen Osten gehen. Im Gespräch mit Zelensky soll es vor allem um neue Vorschläge für eine Waffenruhe im Krieg gegen Russland gehen. Im Prozess um den mutmaßlich islamistisch motivierten Anschlag auf eine Verdi-Demonstration in München fordert die Bundesanwaltschaft lebenslange Haft für den Angeklagten. Außerdem soll das Gericht die besondere Schwere der Schuld feststellen. Dem Mann wird vorgeworfen, im Februar vergangenen Jahres mit seinem Auto in eine Menschenmenge gefahren zu sein. Dabei wurden zwei Menschen getötet und zahlreiche weitere verletzt. Die EU-Kommission hat eine mögliche Übernahme des Modeunternehmens Hugo Boss durch die britische Frasers Group genehmigt. Nach Einschätzung der Behörde gibt es keine wettbewerbsrechtlichen Bedenken. Ob die Übernahme zustande kommt, ist aber weiter offen. Vorstand und Aufsichtsrat von Hugo Boss empfehlen den Aktionären, das Angebot des Großaktionärs abzulehnen, weil sie den gebotenen Preis für zu niedrig halten.
0: Die Nachrichten wurden bereitgestellt von Radio Aktuell. 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
4: Die aktuellen Temperaturen in Köln, Bonn 31 Grad, in Hamburg 26, in Bremen 28, in Berlin und Dresden 27, in Frankfurt am Main 29, in Stuttgart 33, in München 30, in Erfurt 29 und in Münster 30 Grad. Heute im Norden und Nordosten bei Höchstwerten von 20 bis 27 Grad durchziehende Wolkenfelder, aber kaum Regen. Im großen Rest des Landes bei 26 bis 31, am Oberrhein bis 33 Grad viel Sonnenschein. Morgen vielfach heiter bis sonnig und trocken. Höchstwerte an den Küsten 26 bis 30 Grad, sonst 30 bis 36 an Mittel- und Oberrhein sowie dem Rhein-Main und Rhein-Neckar-Raum bis 38 Grad.
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1: Seid ihr bereit für die großen Fragen des Lebens? Dann seid ihr hier richtig bei ERF Yes. Denn wir behandeln aktuell ein Album, das eben diese großen Fragen ans Leben stellt. Das ist Forever Now von Switchfoot, unser Album der Woche. Musikalisch geht's zurück zu den Wurzeln, viel E-Gitarre, Alternative Rock und ein Weckruf gegen den Autopiloten. Bevor wir uns das Album jetzt weiter vornehmen, gehen wir aber nochmal zurück in die frühen 2000er. Zu dem Song, der für die Band zum Durchbruch werden sollte, nämlich Dare You to Move. Na, feel old yet? Heute wissen wir, welche Rolle der Song für die Band gespielt hat, aber Mona, das hat sich eigentlich von Anfang an abgezeichnet, oder? Hoppala, jetzt bitteschön.
2: Eigentlich nicht. Also das war eine kleine Überraschung und ein Funfact, den ich gefunden habe. Nämlich bevor dieser Song weltweit bekannt wurde, hat Switchfoot ihn bei einer Veranstaltung bei ihrem damaligen Label gespielt, so vor den Verantwortlichen und vor anderen Künstlern. Und nach dem Auftritt haben sie selbst gedacht, so hey, das lief richtig gut. Waren so richtig pumped. Mhm. Aber später haben sie erfahren, dass der Labelchef während ihres Auftritts den Saal verlassen hat. Und die Ansprechpartner meinte auch schließlich so von wegen, hey, ihr seid nicht verlängert worden. Oh. Der Vertrag läuft aus. Genau, ironischerweise wurde dann genau dieser Song wenig später durch den Film A Walk to Remember zu einem internationalen Durchbruch der Band. Und ich habe mir gedacht, so hey, manchmal entscheidet ein einzelnes Urteil eben doch nicht über die eigene Geschichte.
1: Das ist doch mal eine richtig gute Überleitung zum nächsten Song, Wifewire. Also YFWYA oder auch ausgesprochen You Forgot Who You Are. Hier geht es also um die Frage, was unsere Identität ausmacht. Wer sagt denn, wer wir sind?
2: Das ist eine spannende Frage, weil damals hat ja zum Beispiel das Label über die Band gesagt, ihr seid's nicht. Mhm. Und heute höre ich oft den Satz dieses erfinde dich selbst oder lieb dich selbst. Mhm. Aber ich glaube, Switchfoot glaubt was anderes. Sie sagen nämlich, du hast vergessen, wer du bist. Und dahinter steckt so der Gedanke, dass Identität nicht erst erarbeitet oder erfunden werden muss, sondern dass sie uns zugesprochen wird von Gott, der uns geschaffen hat und der uns liebt. Und deshalb können weder Erfolg noch Misserfolg festlegen, wer wir wirklich sind. Sie erzählen was über meinen Weg, aber eben nicht über meinen Wert.
1: Also eine Erinnerung, die wir wahrscheinlich alle hin und wieder brauchen. Hier sind für euch Switchfoot mit You Forgot Who You Are von unserem Album der Woche Forever Now bei ERF Yes.

Switchwood stellen 5 Buchstaben auf die Playlist mit einer wichtigen Ansage. You Forgot Who You Are aus dem Album der Woche Forever Now. 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
1: Zerbrochenheit bedeutet nicht das Ende, auch wenn es sich so anfühlt. Schmerz bedeutet nicht Hoffnungslosigkeit, selbst an deinen schwersten Tagen nicht. In der Dunkelheit werde ich mich nach dir ausstrecken und dich an die Hand nehmen. Es gibt nichts, das mein Herz nicht heilen kann. Nichts, das meine Liebe nicht zurückerobern kann. Nichts ist zu kaputt für dich. Micah Tyler, Nothing Too Broken.
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0: Manche Momente, die fühlen sich einfach so an, als sollten sie niemals enden. Grüßt euch bei ERF Yes an diesem Dienstag. Der Moment, in dem man den Herzensmenschen in den Arm schließt oder das Gefühl, wenn die Sommerferien beginnen oder die Freude über die Zusage für den Traumjob. Ja. Das möchte man für immer erleben. Aber dann passiert das Leben. Irgendwann, ja, da muss die Umarmung gelöst werden, das neue Schuljahr fängt wieder an oder der Job wird einfach zur Routine. Und dann trauert man diesen Momenten hinterher. Tja, das Leben, das kann ganz schön hart und ermüdend sein. Wie so ein Kreislauf, ja, bei dem die Hochs immer, immer weniger werden. Und genau da, da kann ein Blick in die Bibel helfen. Und den knöpfen wir jetzt an die schönste Popmusik. Ihr hört jetzt Freya Sky mit Gold's Gone. Da hat Mona Brandebussemeier für euch hingehört.
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2: Manchmal vermisst man einen Moment schon, obwohl man ihn gerade noch erlebt. Davon singt Freya Sky in Gold's Gone. Sie erinnert sich an unbeschwerte Kindheitstage und merkt, wie schnell die Zeit vergeht. Die Jahreszeiten wechseln, das Spiegelbild verändert sich und am liebsten würde sie den Moment festhalten. In der Bibel heißt es, alles, was auf der Erde geschieht, hat seine von Gott bestimmte Zeit. Geboren werden und sterben, niederreißen und aufbauen, weinen und lachen. Das Leben bleibt nicht stehen, aber jede Zeit hat ihren Wert, auch die, die gerade vergeht. Vielleicht liegt die Kunst nicht darin, Momente festzuhalten, sondern sie bewusst zu leben, solange sie da sind. Und dankbar loszulassen, wenn eine neue Zeit beginnt.

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1: Ich bin Selke Rech. Bundeskanzler Merz erwartet, dass der Streit in der CDU über seine Personalentscheidungen morgen beendet wird. Dann soll Thorsten Frey zum neuen Vorsitzenden der Unionsfraktion gewählt werden.
2: Außerdem sollen Nina Wagen als Kanzleramtschefin, Carsten Linnemann als Gesundheitsminister und Steffen Bilger als neuer Verkehrsminister ihre Ernennungsurkunden von Bundespräsident Steinmeier bekommen. Merz geht davon aus, dass die Entscheidungen danach von der Partei akzeptiert werden. In den vergangenen Tagen hatte es innerhalb der Union deutliche Kritik an der Kabinettsumbildung gegeben. Timo Wiesner, Redaktion.
1: Nach dem Anschlag auf den Christopher-Street Day in Berlin geht der regierende Bürgermeister Wegner von einem islamistischen Terroranschlag aus. Er verwies auf den Verfassungsschutzbericht und sprach von einer wachsenden Gefahr durch Islamismus. Zudem haben die Ermittler auf dem Handy des mutmaßlichen Täters ein Bekennervideo gefunden, in dem er sich zum sogenannten Islamischen Staat bekennen soll. Bei dem Anschlag wurden nach aktuellem Stand 31 Menschen verletzt, eine Frau kam ums Leben. Israels Ministerpräsident Netanyahu trifft heute in Washington US-Präsident Trump. Im Mittelpunkt des Gesprächs soll das iranische Atomprogramm stehen. Trump erklärte vor dem Treffen, Netanyahu wolle die USA weiter im Konflikt mit dem Iran eingebunden halten. Der US-Präsident betonte jedoch, dass er eine diplomatische Lösung bevorzuge. Sollte es keine Einigung geben, schloss Trump weitere militärische Schritte gegen iranische Atomanlagen nicht aus. Deutschland hat 31 afghanische Männer mit einem Charterflug nach Afghanistan abgeschoben. Bundesinnenminister Dobrindt sagte, bei den meisten habe es sich um schwere oder schwerste Straftäter gehandelt. Eine Person sei zwar nicht verurteilt gewesen, habe Deutschland aber ebenfalls verlassen müssen. Die Abschiebung erfolgte auf Grundlage einer Vereinbarung mit den Taliban. Nach dem tödlichen Hauseinsturz in Görlitz mit 3 Toten ist Haftbefehl gegen 2 Männer erlassen worden. Die Staatsanwaltschaft wirft ihnen vor, durch eine beschädigte Gasleitung eine Explosion verursacht zu haben. Die beiden sollen vor dem Unglück auf dem Gelände nach Buntmetallen gesucht haben. Sie sitzen bereits wegen anderer Straftaten in Haft.
0: Die Nachrichten wurden bereitgestellt von Radio Aktuell. Und jetzt das Wetter bei ERF Yes.
1: Die aktuellen Temperaturen in Köln, Bonn 32 Grad, in Hamburg 26, in Bremen 28, in Berlin und Dresden 27, in Frankfurt am Main 29, in Stuttgart 32, in München 30, in Erfurt 26 und in Münster 31 Grad. In den kommenden Stunden im Norden und Osten wolkig, aber trocken. Auch südlich der Donau gebietsweise lockere Bewölkung, sonst wolkenlos. Morgen vielfach heiter bis sonnig und trocken. Höchstwerte an den Küsten 26 bis 30 Grad, sonst 30 bis 36 an Mittel- und Oberrhein, sowie dem Rhein-Main und Rhein-Neckar-Raum bis 38 Grad.

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1: Ich bin Selke Rech. Bundeskanzler Merz erwartet, dass der Streit in der CDU über seine Personalentscheidungen morgen beendet wird. Dann soll Thorsten Frey zum neuen Vorsitzenden der Unionsfraktion gewählt werden.
2: Außerdem sollen Nina Wagen als Kanzleramtschefin, Carsten Linnemann als Gesundheitsminister und Steffen Bilger als neuer Verkehrsminister ihre Ernennungsurkunden von Bundespräsident Steinmeier bekommen. Merz geht davon aus, dass die Entscheidungen danach von der Partei akzeptiert werden. In den vergangenen Tagen hatte es innerhalb der Union deutliche Kritik an der Kabinettsumbildung gegeben. Timo Wiesner, Redaktion.
1: Nach dem Anschlag auf den Christopher-Street-Day in Berlin geht der regierende Bürgermeister Wegner von einem islamistischen Terroranschlag aus. Er verwies auf den Verfassungsschutzbericht und sprach von einer wachsenden Gefahr durch Islamismus. Zudem haben die Ermittler auf dem Handy des mutmaßlichen Täters ein Bekennervideo gefunden, in dem er sich zum sogenannten Islamischen Staat bekennen soll. Bei dem Anschlag wurden nach aktuellem Stand 31 Menschen verletzt, eine Frau kam ums Leben. Israels Ministerpräsident Netanyahu trifft heute in Washington US-Präsident Trump. Im Mittelpunkt des Gesprächs soll das iranische Atomprogramm stehen. Trump erklärte vor dem Treffen, Netanyahu wolle die USA weiter im Konflikt mit dem Iran eingebunden halten. Der US-Präsident betonte jedoch, dass er eine diplomatische Lösung bevorzuge. Sollte es keine Einigung geben, schloss Trump weitere militärische Schritte gegen iranische Atomanlagen nicht aus. Deutschland hat 31 afghanische Männer mit einem Charterflug nach Afghanistan abgeschoben. Bundesinnenminister Dobrindt sagte, bei den meisten habe es sich um schwere oder schwerste Straftäter gehandelt. Eine Person sei zwar nicht verurteilt gewesen, habe Deutschland aber ebenfalls verlassen müssen. Die Abschiebung erfolgte auf Grundlage einer Vereinbarung mit den Taliban. Nach dem tödlichen Hauseinsturz in Görlitz mit 3 Toten ist Haftbefehl gegen 2 Männer erlassen worden. Die Staatsanwaltschaft wirft ihnen vor, durch eine beschädigte Gasleitung eine Explosion verursacht zu haben. Die beiden sollen vor dem Unglück auf dem Gelände nach Buntmetallen gesucht haben. Sie sitzen bereits wegen anderer Straftaten in Haft.
0: Die Nachrichten wurden bereitgestellt von Radio Aktuell. Und jetzt das Wetter bei ERF Yes.
1: Die aktuellen Temperaturen in Köln-Bonn 32 Grad, in Hamburg 26, in Bremen 28, in Berlin und Dresden 27, in Frankfurt am Main 29, in Stuttgart 32, in München 30, in Erfurt 26 und in Münster 31 Grad. In den kommenden Stunden im Norden und Osten wolkig, aber trocken. Auch südlich der Donau gebietsweise lockere Bewölkung, sonst wolkenlos. Morgen vielfach heiter bis sonnig und trocken. Höchstwerte an den Küsten 26 bis 30 Grad, sonst 30 bis 36 an Mittel- und Oberrhein sowie dem Rhein-Main und Rhein-Neckar-Raum bis 38 Grad.
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1: Ja, es gibt Entscheidungen, die begleiten uns über Wochen oder Monate. Soll ich den Job annehmen? Passt diese Beziehung zu mir? Welcher Weg ist der richtige? Oft wünschen wir uns dann einen Blick in die Zukunft. Tja, doch den gibt es nicht. In der Bibel heißt es, vertraue von ganzem Herzen auf den Herrn und verlass dich nicht auf deinen Verstand. Denke an ihn, was immer du tust, dann wird er dir den richtigen Weg zeigen. Das bedeutet nun aber nicht, den Verstand auszuschalten. Aber es erinnert daran, dass wir nicht alles überblicken können. Unsere Erfahrungen, Gefühle und Berechnungen haben ihre Grenzen. Darum können wir Gott in unsere Entscheidungen einbeziehen. Nach seiner Perspektive fragen und darauf vertrauen, dass Gott uns auch dann führt, wenn nicht jeder Schritt sofort klar ist.
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1: Gott ist nicht gekommen, das Leid zu beseitigen. Er ist nicht gekommen, es zu erklären, sondern er ist gekommen, es mit seiner Gegenwart zu erfüllen. Paul Claudel. See?

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1: Wir sündigen heute in den meisten Fällen nicht dadurch, dass wir zu wenig arbeiten. Wir sollten uns im Gegenteil fragen, ob wir überhaupt noch fähig sind, im Namen Gottes einmal faul zu sein. Helmut Thielicke.

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Vater unser im Himmel, geheiligt werde dein Name. Dein Reich komme, dein Wille geschehe, wie im Himmel so auf Erden. Unser tägliches Brot gib uns heute und vergib uns unsere Schuld, wie auch wir vergeben unseren Schuldigern. Und führe uns nicht in Versuchung, sondern erlöse uns von dem Bösen. Denn dein ist das Reich und die Kraft und die Herrlichkeit in Ewigkeit. Amen.

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1: Die Preise steigen, die nächste Rechnung liegt schon im Briefkasten und manchmal fragt man sich, wird das alles reichen? Sorgen um Geld, die Zukunft oder die eigene Sicherheit können einen ganz schön beschäftigen. Jesus sagt dazu, macht euch keine Sorgen. Es soll euch zuerst um Gottes Reich und Gerechtigkeit gehen. Dann wird euch das Übrige alles dazugegeben. Das bedeutet nicht, dass wir unsere Finanzen ignorieren oder nicht vorsorgen sollen. Jesus lädt ein, diese Sorgen nicht zum Mittelpunkt des Lebens zu machen. Sie können viel Raum einnehmen, ohne eine einzige Rechnung zu bezahlen. Stattdessen richtet sich der Blick auf Gott, auf das, was wirklich zählt. Vertrauen, Gerechtigkeit, Nächstenliebe und die Beziehung zu ihm.
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